0: das passt zu allem.
1: Viola, jetzt hör mir bitte auf mit deinem Makramee. Ich hasse es.
0: Du hast es jetzt, aber du wirst es lieben lernen.
1: Nein, nein, ich kann nicht. Ich mag kein Makramee. Ich bin's bescheuert. Dieses zusammengehäkelte Flusenzeug hängt einfach überall an den Wänden, vollkommen deplatziert und unnötig, genau wie Gardinen.
0: Na hör mal, Makramee hat durchaus praktische Seiten.
1: Nein, Viola, wir stehen hier im Schlafzimmer meiner Frau und planen einen Mord, einen richtigen Mord, und du streitest dich mit mir über Makramee.
0: Naja, ist doch schön. Uns gehen eben nie die Gesprächsthemen aus.
1: Hörst du dir eigentlich manchmal selber zu?
0: Und ob? Ich bin ein überaus intelligenter und interessanter Mensch. Anders als deine Annette. Hast du selber gesagt.
1: Da muss ich betrunken gewesen sein.
0: Ich stelle mir jedenfalls keine spießigen Stockenten ins Haus. Ich habe Makramee. Ja, wenn dir das nicht gefällt, warum lässt du dann immer andere alles für dich machen? Hm?
1: Also die Axt habe ich selber gekauft. Und die Gardinen. Und die habe ich mir dann auch selber aufgehängt.
0: Na, da bin ich aber mal gespannt, wer die am Ende abhängen darf.
1: Also Annette meinte, sie würde die Gardinen danach gerne behalten.
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1: Das Märchen von Heinrich und dem Konservenland. Es war einmal in einem kleinen, weit, weit entfernten Land. Dort lebten nicht sehr viele Menschen und es gab nur wenige Dörfer und Städte. In der Hauptstadt des Landes lebte und wirkte ein König. Sein Name war Memorius. Man sah ihn nie in der Öffentlichkeit. Viele Leute behaupteten, es läge daran, dass er sehr alt und schon bettlägerig sei. Obwohl er nie präsent war, sorgte er, so erzählte man sich, seit Ewigkeiten ganz alleine dafür, dass die Menschen im gesamten Land mit Nahrung versorgt wurden. Hergestellt wurde alles in einer großen alten Fabrik, die so aussah, als würde sie schon seit 1000 Jahren an ihrem Platz stehen. Sie stellte ausschließlich Konserven her. Die Menschen ernährten sich also von nichts anderem. Morgens Konserven, mittags Konserven, abends Konserven. Daher nannte man das Land einfach nur Konservenland. Den ganzen Tag über stießen die Schornsteine der Fabrik riesige pechschwarze Rauchwolken in den Himmel. In der Nähe der Fabrik trieb sich regelmäßig ein alter, dicker Mann herum und starrte die Schornsteine an. In seinem Gesicht ein Ausdruck von Hoffnungslosigkeit. Der Name dieses Mannes war Heinrich. Er lebte ein Stück abseits der Hauptstadt in einem kleinen Haus am Rande eines großen Waldes. Es war aus Naturstein gebaut und hatte eine Eingangstür aus dunklem Holz. Sie war sehr morsch und das gesamte Haus wirkte etwas heruntergekommen. Im Inneren befanden sich ein kleines Schlafzimmer und ein etwas größeres Zimmer, das als Wohnraum und Küche diente. Im Küchenbereich stand ein kleines Vorratsschränkchen. An einer Wand des Wohnraums führte eine ausgetretene Steintreppe hinunter in einen Keller. Diesen hielt Heinrich stets verschlossen. Niemand, der ihn kannte, wusste, was sich dort befand. Wenn Heinrich mal von einem seiner Bekanntschaften Besuch bekam, verlor er nie auch nur ein Sterbenswörtchen darüber.
2: Sag mal, Heinrich, weißt du, was ich mich schon immer gefragt habe? Was ist eigentlich in diesem Keller? Geld? Eine Leiche? Dein geheimes Labor? Na komm schon, mir kannst du es doch sagen.
1: Den Schlüssel für die Kellertür trug er immer bei sich. Heinrich war unter den Leuten in der Stadt als etwas sonderbarer Zeitgenosse bekannt. Sie mochten ihn zwar und besuchten ihn auch hin und wieder, waren ihm gegenüber aber auch etwas misstrauisch eingestellt. Wie er tagsüber mit müden Augen scheinbar ziellos durch die Straßen der Stadt trottete, immer in Gedanken versunken und deshalb sehr wortkarg. Die Menschen in Konservenland waren alle nicht besonders gesund. Heinrich hatte es allerdings am schlimmsten erwischt. Er lebte schon eine Weile im Land, doch jeder wusste, er kam nicht von hier. Eigentlich war er noch gar nicht so alt. Dennoch sah er so elendig aus, als würde er jeden Tag sterben können. Graue Haut, tiefe Falten, kaputte gelbe Zähne und ein aufgeblähter Bauch. Bei jedem Schritt keuchte er laut. Die Person, die er am häufigsten sah, war sein Arzt. Heinrich ließ ihn trotz seines Zustandes nie zu Hausbesuchen kommen. Immer lief er zu ihm in die Stadt. Auch an diesem Tag war er wieder dort und ließ sich untersuchen.
3: Ihr Zustand hat sich schon wieder verschlechtert. Immer noch verstopfte Gefäße, ein sehr schwach arbeitendes Herz. Es kann eigentlich nur wieder an zu vielen Konserven liegen. Sie wissen doch, wir essen hier alle nur maximal 3 Stück pro Tag. Zu jeder Tageszeit 1. Und man sollte genau darauf achten, was für eine Art Konserve man isst. Die falschen können gefährlich sein und sie nehmen sicher zu viel zu sich. Viel zu viel. Und das wahrscheinlich schon sehr lang.
4: Quatsch. Ich ernähre mich genauso wie alle anderen. Und die sind doch auch krank. Das Problem sind die Konserven selbst. Aber wir haben hier nun einmal nichts anderes. Und auch keine große Auswahl. Dieser König richtet uns alle noch zugrunde.
3: Ja, das halte ich für sehr übertrieben. Immerhin ernährt er uns. Trotzdem habe ich über dieses Problem natürlich selbst schon öfters nachgedacht. Ich spüre auch jeden Tag, wie ich ein Stückchen schwerfälliger werde. Aber Sie können mir nicht erzählen, dass Sie nicht deutlich mehr Konserven konsumieren als die anderen. Keine meiner Patienten geht es so schlecht wie Ihnen.
4: Naja, ich mache mich dann mal wieder auf den Weg.
3: Sie müssen sich ändern!
4: Nein, alle anderen müssen das!
1: Noch langsamer und geknickter als sonst stapfte Heinrich nach Hause. Er hatte nun besonders schlechte Laune und wollte mit niemandem reden. Menschen waren ihm im Moment einfach nur zuwider. Als ihn am Rande der Stadt eine Bekannte ansprach, ignorierte er sie nur und ging, ohne ein Wort zu sagen, weiter. Zu Hause angekommen, glitt Heinrich erschöpft in einen Stuhl im Küchenbereich. Sein Magen grummelte. Er hatte Hunger. Schwerfällig stand er auf, ging zum Vorratsschränkchen, öffnete es und holte eine Konserve heraus. Es war die letzte.
4: So, mal gucken, was diesmal drin ist.
1: Auf dem Etikett war ein kleines Kinderfahrrad mit Stützrädern abgebildet. Als Heinrich die Konserve öffnete, strömten ihm intensive Gerüche entgegen. Sie wirkten auf ihn wie betäubend. Urplötzlich stiegen starke Erinnerungen an seine Kindheit in ihm auf. Er musste 4 Jahre alt gewesen sein. Seine Mutter hatte ihm ein Fahrrad geschenkt und ihm eine Überraschung versprochen, sollte er in kürzester Zeit lernen, ohne Stützräder zu fahren. Er hatte seine ersten Fahrversuche mehr als deutlich vor sich. Der Geruch von der Wiese, auf der er übte, das Gefühl vom Schlamm und Dreck, in den er stürzte, und von der Schramme an seinem Knie, die Geräusche der Natur, die ihn umgaben, die Jubelrufe seiner Eltern, die ihn anfeuerten, und das Quietschen der Räder, wenn er bremste. Auch die Umgebung hatte er detailliert vor Augen, als läge ein Fotoalbum vor ihm, in das er eintauchen könnte. In der Konserve befand sich, wie in allen, ein grauer, klumpiger Brei. Heinrich schlang ihn wie besessen gierig hinunter. In 0, nichts war die Konserve leer. Heinrich hatte nun ein verschmitztes Lächeln im Gesicht und starrte verträumt an die Zimmerdecke. Doch das positive Gefühl verflog schnell. Er hatte auch immer noch Hunger. Kurzerhand kramte er den Schlüssel für die Kellertür hervor, stieg die Treppe hinunter und öffnete sie. Es war nur ein kleiner Raum, aber er war bis fast unter die Decke mit Konserven gefüllt. 2 große und ein kleiner Haufen türmten sich vor Heinrich auf. Auf den Konserven des ersten großen Haufens waren Gegenstände abgebildet. Seine Lieblingssüßigkeiten von damals, Szenen aus Filmen, die er gesehen hatte, Spielzeuge und kleine, interessant geformte Steinchen, die er auf dem Weg zur Schule gefunden hatte. Auf dem zweiten Haufen waren Gesichter auf den Etiketten zu sehen. Gesichter von Menschen, die er von früher kannte. Viele auch mehrmals, mit jeweils unterschiedlichen Gesichtsausdrücken abgebildet. Auf den Konserven des kleinen Haufens waren wilde, verschiedenfarbige Linien und Kleckse. Sie sahen aus, als hätte ein Kleinkind mit einem Pinsel wild auf den Etiketten herumgemalt. Eigentlich stand den Bewohnern des Landes nur eine kleine Anzahl an Konserven zu. Heinrich hatte jedoch vor einer Weile einen Weg gefunden, unbemerkt in die Fabrik zu gelangen. In manchen Nächten machte er sich auf in die Stadt und stahl so viele Konserven wie nur möglich. Aber nicht so viele, dass ihr Fehlen bemerkbar wurde. In der Fabrik lagerten sie ebenfalls bis unter die Decke.
4: Gut. 2 von Haufen 1, 2 von Haufen 2 und ob ich diesmal auch von Haufen 3 welche nehme? Ich weiß nicht. Doch, eine nehme ich. Heute muss das sein.
1: Den ganzen Abend stopfte Heinrich den grauen Brei in sich hinein. Er verlor sich komplett in Gedanken an seine früheren Besitztümer, an die Menschen von früher und die Erlebnisse, die er mit ihnen geteilt hatte. Er war überglücklich. Bis zu dem Moment, in dem er die 5. Konserve öffnete. Sie enthielt keine Erlebnisse aus seiner Kindheit, sondern seine damaligen Gedanken. Gedanken, die er nie ausgesprochen, sondern für sich behalten hatte. Erwartungen, Hoffnungen, Ängste, Konflikte. Nachdem auch diese letzte Konserve leer war, wurde Heinrich wieder traurig. Nachdenklich legte er sich in sein Bett und schlief schnell ein. Am nächsten Morgen wachte er mit schmerzenden Gliedern auf. Er versuchte sich aufzurichten, aber es gelang ihm nicht. Er war wie gelähmt. Verzweifelt schrie er um Hilfe, in der Hoffnung, es würden zufällig ein paar Leute vorbeikommen. So selten geschah das nämlich gar nicht. Dieses Mal dauerte es aber mehrere Stunden, bis 2 Leute ihn hörten. Es waren 2 seiner vielen entfernten Bekanntschaften. Gemeinsam brachen sie die alte Haustür auf und halfen Heinrich hoch. Langsam konnte er sich wieder bewegen.
5: Mensch, Heinrich, was machst du nur? Siehst du jetzt endlich ein, dass es dir nicht gut geht, oder willst du dich weiter dagegen wehren?
2: Da hinten brennt ja Licht. Sag mal, Heinrich, deine Kellertür steht ja halb offen. Und der Schlüssel steckt noch.
4: Oh, verdammt, die Tür. Nein, bitte nicht reingehen.
2: Oh Gott, was ist denn das?
1: Kurze Zeit später standen alle drei im Keller. Heinrich sah beschämt auf den Boden, die anderen beiden mit offenen Mündern auf die Konservenberge.
5: Ich glaube es nicht. Wo hast du die denn her? Und wie viele davon nimmst du am Tag zu dir?
4: Schiebt ihr euch nicht? Was mischt ihr euch so in meine Angelegenheiten ein? Wer hat denn überhaupt das Recht, uns zu sagen, wie viel wir davon haben dürfen? Also, naja, die sind aus der Fabrik geklaut. Es gibt da eine Stelle, an der die Wände etwas durchgerostet sind. Da habe ich einen kleinen Eingang reingeschlagen. Die Fabrik ist so groß, da fällt das gar nicht auf. Und ich esse unterschiedlich viel davon. Aber täglich so ungefähr 10.
2: Du weißt, wer ins Konservenland geht, kann nicht so verschwenderisch mit dieser Nahrung umgehen. Das macht einen krank. Was würde König Memorius dazu sagen?
4: Klar. Habt ihr den eigentlich irgendwann schon einmal gesehen? Ich zumindest nicht. Selbst als ich in die Fabrik eingebrochen bin, war nie jemand da. Ja, er soll sehr alt sein. Aber wo lebt er denn? Außerdem seid ihr auch krank. Nicht so sehr wie ich, aber auch. Diese Konserven sind eigentlich schlecht für uns alle. Vor allem, weil man sie auch immer nur alleine zu sich nimmt.
5: Und was sollen wir deiner Meinung nach machen? Wir haben in diesem Land nun einmal nichts anderes als diese Konserven. Und warum sollten wir sie denn auch zusammen essen? Sollen wir uns in großer Runde mit diesem Brei an einem Tisch setzen? Ich muss den anderen nun wirklich nicht dabei zusehen, wie sie das Zeug darunter schlingen.
4: Nein, in diesem Land funktioniert das nicht. Ich bin hierher gekommen, weil es mir daheim nicht mehr gefallen hat. Dort muss ich mich immer auf neue Situationen einstellen, auf die Zukunft. Alles wurde mir früher oder später entrissen und ich konnte es nicht kontrollieren. Die Berichte vom Konservenland klangen so herrlich, so verlockend. Hier wollte ich einfach ganz nah bei meiner unbeschwerten Kindheit sein. Ich lebe mittlerweile so lange hier, aber es hat mir nur Kummer bereitet. Jetzt, wo jemand von meinen Diebstählen erfahren hat, werden bald alle davon wissen. Und mir werden die Konserven sicher weggenommen. Mit nur ein paar wenigen halte ich es einfach nicht aus. Ich muss dahin zurück, wo ich herkomme. Raus aus dieser trostlosen Hütte. Und ihr solltet das genauso tun.
1: Am nächsten Tag verließ Heinrich das Konservenland. Keiner seiner Bekannten folgte ihm. Zurück in seine Heimat erholte er sich mit der Zeit. Er schaute wieder nach vorn, statt zurück. Nach einer Weile gewöhnte er sich auch wieder an normale Nahrung. Sie schmeckte nicht so intensiv wie die Konserven, aber dafür fühlte sich danach auch nicht alles so trostlos an. So lebte er glücklich bis an sein Lebensende.
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1: Ich bin Karl Grüners. Und heute ist ein schlimmer Tag für mich. Viele Menschen haben ja Angst vorm Zahnarzt. Vorm Zahnarzt. Meiner Meinung nach waren die Leute, die Angst vorm Zahnarzt haben, noch nie beim Friseur. Meine Frau findet, auch graue Haare müssen gepflegt sein. Gepflegt. Ich wasche sie und kämme sie und wenn wir in die Oper gehen, mache ich Gel rein. Das sollte doch ausreichen. Ist ja nicht so, als ob sie mir bis zur Hüfte hängen. Aber nein, Karl, hat sie gesagt. Das geht so nicht, Karl. Du bist ein Professor, Karl. Du brauchst eine bessere Frisur. Na schön. Ich habe jetzt einen Termin bei diesem Friseur in Goles, wo meine Frau auch immer hingeht. Er muss ziemlich genau hier sein. Ich sehe einen Copyshop, einen komischen Designerladen, eine Lukas-Bäckerei. Wo ist denn der Friseur? Ich bin doch in der richtigen Straße. Dann wird es wohl der seltsam durchdesignte Laden da vor mir sein. Sieht aus wie eine Mischung aus Raumfahrtlabor und Bordell. An der Scheibe steht Hair Design Salon, Salon, Hair. Aha. Das hat also was mit Haaren zu tun. Ich schätze, so nennt man die Friseure jetzt.
2: Hallo, ich bin die Cindy, mit S, nicht mit C. Ich betreue dich heute an unserem Service Desk. Wie kann ich dir denn helfen?
1: Service Desk. Ah ja, also, Grüners, mein Name. Ich habe einen Termin beim Friseur.
2: Grüners? Ach, Karl, du bist das.
1: Wie bitte?
2: Na, du bist doch der Mann von der Gabi, oder? Und wie es aussieht, hast du heute einen Termin bei Jerome. Das ist unser Second Art Director hier im Studio. Wie schön.
1: Bei wem? Nein, entschuldigen Sie. Ich möchte zum Friseur.
2: Du bist ja witzig. Bitte setz dich mal in die Lounge. Der Jerome kommt gleich und berät dich dann.
1: Die Lounge. Cindy ist schon wieder weggetänzelt. Lounge. Ich glaube, sie meint die beiden Sofas da drüben. Was für ein schrecklicher Ort. Hochglanzmagazine namens Hair Today oder Chic mit CH und C liegen hier vor mir auf dem kleinen Glastisch. Außer mir und zahlreichen Friseuren sind nur Frauen da, die unter futuristischen Aluhauben stecken und sich für niemanden außer die Prominenten in den Magazinen interessieren. Es läuft so eine Art vergewaltigter Smooth Jazz und an den Wänden hängen riesige Poster mit traumatisiert guckenden Frauen

0: wollen wir also nicht verstehen. Grau ist ja auch total in. Ja, das lassen wir so. Und wie hättest du den Cut gern?
1: Naja, nicht zu kurz und nicht zu anders, nur...
0: Nur die Spitzen, hm? Ja, na klar, ich schneide dir einfach die Spitzen.
1: Ich sehe ein dämonisches Funkeln in seinen Augen. Das ist keine Beratung, das ist eine Geiselverhandlung. Und ich glaube, ich habe zu hoch gepokert. Bitte, Jerome, lass mich meine Haare behalten. Er führt mich zum Waschbecken. Was nun folgt, ist die wohl entwürdigendste Prozedur, die man mit Geld kaufen kann. Von jemand anderem die Haare gewaschen zu bekommen, führt auf die tiefsten Urängste zurück. Was, wenn er meine Haare eklig findet? Was macht er denn jetzt? Wieso muss er so lange mit dem Shampoo rumhantieren? Ich fühle mich klein und dreckig, während Jerome mein Genick buchstäblich in seinen Händen hält. Es schäumt und zieht, Wasser läuft in meine Ohren und in meinen Kragen. Aber ich wage es nicht, meine Position zu justieren.
0: So, dann sind wir fertig. Einmal den Kopf anheben, bitte. Ich habe dir übrigens ein bisschen Conditioner mit reingemacht. Du hast da schon etwas feineres Haar. Da pflegt die Wäsche ganz schonend mit.
1: Schonwäsche für mein feines Haar? Als wäre ich ein Kleidungsstück, das nur bei so und so viel Grad mit der und der Schleuderzahl behandelt werden kann. Aber gut, ich nicke freundlich und lasse Jerome meinen Kopf in ein Handtuch zurren. Nun geht es also auf den schicksalhaften Friseurstuhl. Jerome rupft mit einem riesigen Kamm an meinem nassen Haar herum.
0: Du sagst einfach, wenn es zieht, ja?
1: Ganz sicher nicht. Ich zeige keine Schwäche. Ich will meine Haare behalten. Ah, er ist fertig mit Kämmen. Nun holt er die Schere und betrachtet meinen Kopf mit dem fachkundigen Blick einer hungrigen Hyäne.
0: Also bei deiner Kopfform hätte ich jetzt an so einen kleinen Sideshave gedacht. Hier so mit einem subtilen Fade an der Seite und vielleicht da oben noch so ein bisschen...
1: Also wie gesagt, ich möchte eigentlich gar keinen anderen Haarschnitt und es soll nicht zu kurz werden. Einfach nur...
0: Ja, Spitzenschneiden, klar. Aber ein bisschen Form müssen wir schon reinbringen. Vertrau mir.
1: Vertrau mir. Das sagt er so. Im selben Atemzug beginnt er zu schneiden. Ich starre mein Spiegelbild an, es starrt hilflos zurück und zusammen beobachten wir, wie endlose Riesenbüschel meines Haupthaars zu Boden fallen. Es ist ein Albtraum. So viele Haare habe ich doch gar nicht. Die Zeit verschwimmt, sie steht still und gleitet gleichzeitig viel zu schnell an mir vorbei. Zwischendurch reißt Jerome mir ohne Vorwarnung ein Ohrhaar aus. Er kommentiert das irgendwie, aber ich kriege nichts mehr mit und bin mit Schmerz und Schrecken beschäftigt, bis mich ein Geräusch endlich aus meiner Lethargie reißt. Jerome, nicht rasieren, bitte. Ich wollte wirklich nur ein kleines bisschen kürzeres Haar.
0: Ach, Karlchen. Darf ich dich Karlchen nennen? Ich rasiere doch nicht. Ich trimme nur hier im Nacken und bei den Ohren ein klein bisschen was weg. So wird der Schnitt gleichmäßiger.
1: Und während er das sagt, hatte das Gerät bereits angesetzt. Ich schließe die Augen und verabschiede mich von meiner Seriosität. Ich ergebe mich dem Gedanken, mit einem Art Director Design auf dem Kopf nie wieder ernst genommen zu werden. Scham und Wut füllen meinen Kopf, meine Brust, meinen Bauch. Oh, Jerome, was hast du getan, Jerome, du Ausgeburt einer menschengeschaffenen Designhölle? Meine schönen Haare, was glaubst du, wer du bist? Nein, nein, dieses Mal werde ich es nicht dulden. Die Zunft der Friseure muss endlich erfahren, welches Leid sie verursacht. Wart's ab, Jerome. Meine Rache wird kommen.
0: So, das war's dann. Schon erledigt. Hast dich dann wohl doch ein bisschen entspannt zum Schluss, hm? Schau's dir mal an, Karlchen. Ich zeig's dir mit dem Spiegel auch von hinten. Na, gefällt's dir?
1: Nein!
0: Na, da bin ich froh. Was?
1: Ich sagte nein. Ja, da gucken sie blöd. Nein, es gefällt mir nicht. Wie befreiend es ist, das auszusprechen. Ich tue das als Pionier, als der erste von tausenden enttäuschten Kunden. Ich bin Radikal. Nein, nein, es ist nicht wie gewünscht. Ich wollte keine kurzen Haare, das habe ich deutlich gesagt. Nun schauen Sie sich Ihr Werk an, schauen Sie es wirklich mal an und sagen Sie mir ins Gesicht, sind das keine kurzen Haare? Doch, sie sind kurz und außerdem anders geschnitten. Sie haben versagt. Und nein, Sie dürfen mich nicht Karlchen nennen. Ich bleibe Herr Professor Grüners für Sie. Und ich werde Sie nicht duzen, denn Jerome ist ein bescheuerter Name. Sie verdienen keinen unverständlichen Titel wie Art, was weiß ich, Director, der Ihr Ego verifiziert. Sie sind einfach nur ein Friseur.

0: Hör, und zwar ein schlechter. Ich bin nicht zufrieden und ich war es nie. Das ist ein schlechter Ort. Ich sehe furchtbar aus. Wissen Sie was? Wissen Sie was? Geben Sie mir den Rasierer. Geben Sie mir den Rasierer. Wenn ich schon eine furchtbare Frisur bezahle, will ich wenigstens meiner Frau das Größtmögliche an Haarverlust präsentieren können.
1: Sie können doch nicht einfach den Rasierer...
0: Und ob ich kann, ich lasse mich nicht als wandelnde Werbung für Ihre absurden Designideen missbrauchen. Ah! So, lassen Sie sich das alle eine Lehre sein. Cindy, wo sind Sie? Schön! Hier sind 50 Euro, behalten Sie den Rest.
2: Ihre Behandlung kostet aber 63,99.
0: Ah, unverschämt wie immer. Dann hier weitere 15.
2: Dankeschön. Kommen Sie bald wieder?
0: Ganz sicher nicht.
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1: Die Sonne rollt durch die Wolken wie eine überreife Orange. Auf dem Thermometer flackert schon jetzt eine 32. Dabei ist es erst 9 Uhr. Als Carlos am Café vorbeikommt, schreibt Pedro gerade das Angebot auf die Tageskarte. Er sieht müde aus. Aber als er Carlos erblickt, zieht er eine Grimasse und grinst.
2: Morgen, Carlos. Was geht?
3: Alles gut. Bei dir?
2: Ja, geht schon. Hey, nur noch 9 Stunden, dann habe ich schon Feierabend. Yay.
3: Heute schon was vor?
2: Ich denke, wir werden ein paar Bierchen auf der Alameda zwischen. Kommst du mit?
3: Klaro. Schreib mir einfach, wann es losgeht. Ich mache jetzt mal los.
2: Aber sag mir schon wieder Bücher wälzen. Alter, was zieht dich eigentlich jeden Samstag in die Bibliothek? Wenn ich frei hätte, würde ich an deiner Stelle einfach mal im Park chillen und das Leben genießen. Aber du verstaubst einfach in der Bücherei.
3: Naja, es ist halt schön kühl da drin. Und, Mann, ich lese halt gerne. Ach, bis später, Kumpel. Halt durch.
2: Ach, du bist echt verrückt, Alter. Na dann, viel Spaß.
3: Ciao.
1: Carlos Fahrrad quietscht, wenn er bremst. Gummi auf Teer. Der Schlaf klebt noch pappig süß in seinen Wimpern. Er rollt die Brücke über den Guadalquivir entlang, inhaliert eine Prise Abgase. Durch den Kreisverkehr, vorbei an der miefigen Tankstelle und vorbei am Hotdog-Stand. Sein T-Shirt klebt, als er das Rad vor der Bibliothek abstellt. Während drinnen die Studenten über Hausarbeiten und Essays schmoren, liest Carlos Bücher übers Reisen. Reiseberichte, Reiseführer, Reisezeitschriften. Jeden Samstag nimmt er sich ein anderes Land vor. Blätter sehnsüchtig durch die Seiten und träumt sich weg. Carlos mag sein Leben, seine Freunde, seinen Job. Aber manchmal ist er müde. So müde. Die immer gleichen Wege zu den immer gleichen Orten. Dann helfen auch die Bücher nicht, die seine Gedanken an ferne Orte tragen. Dann nimmt er den weiß-gelben Bus. Er gibt dem Fahrer die Münzen genau abgezählt auf die Hand, setzt sich ans Fenster und lässt die Fassaden an sich vorbeiziehen. Endhaltestelle, Flughafen. Meistens bringt er sich was zu essen mit. Die Preise hier sind horrend. Er sitzt dann mitten im Gewusel und isst seelenruhig sein Schinkenbrötchen. Die Anzeigetafel nachtschwarz. Darüber spannen sich die Destinationen wie lange gelbe Sterne. Prag, New York, Tel Aviv, London, Berlin, Marseille, Helsinki. Menschen mit Gepäck. Oder manchmal eher Gepäck mit Menschen dran. Eine Frau mit 3 riesigen grauen Koffern, Umhängetasche und Rucksack. Ein Typ mit Backpack, die fettigen Haare zum Pferdeschwanz gebunden. Ein kleiner Junge, der mit einem Schildkrötenrucksack neben seiner Mama aufgekratzt auf und ab hüpft. Eine Pilotin, elegant in Royalblau, ihre Schritte zielsicher, routiniert. Carlos murmelt die fremden Städtenamen vor sich hin, stellt sich ferne Inseln vor, tiefgrüne Wälder und quietschende Großstadtdschungel. Nach ein paar Stunden rafft er sich auf. Mit dem weiß-gelben Bus fährt er zurück in die Stadt. Einmal hatte Carlos tatsächlich ein Flugticket gekauft, nach Paris. Aber als er dann am Check-in stand, wurden seine Hände schwitzig. Seine Brust fühlte sich an wie eingeschnürt. Und in seinem Kopf hüpften die Was-Wenns.
3: Das ist gefährlich, Carlos.
4: Carlos, bleib zu.
1: Das war das erste Mal, dass er die Was-Wenns hörte.
3: Ich weiß nicht, ich mach das hier ein bisschen
5: angstig. Ich steck nicht weiter, Carlos.
4: Das ist gefährlich.
5: Carlos, lass uns nach Hause gehen.
4: Das ist gefährlich, Carlos.
5: Lass uns nach Hause gehen.
4: Ist doch auf.
5: Nein!
1: Je näher er den Gates kam, desto lauter hatten die Was-Wenns geschrien. Sie hatten gekreischt, gebrüllt, ihm hässliche Dinge ins Ohr gezischelt, ihm Horrorszenarien ausgemalt. Erst als er durchgeschwitzt und atemlos wieder vor seiner Wohnung stand, verstummten sie. In den folgenden 2 Wochen hatte Carlos seine Wohnung kaum verlassen. Er war morgens zum Bäcker und abends zum Kiosk geschlurft. Den Rest des Tages las er in Reiseblogs über Frankreich. Guckte Fotos an von Menschen, die ein bisschen zu doll lächelten und vor irgendwas Touristischem posierten. Er klickte sich durch die Restaurantempfehlungen für Montmartre und die Backpacker-Tipps für gute Hostels. Nach 14 Tagen zog er sich das erste Mal wieder richtig an, rasierte sich und fuhr mit dem Bus zur Arbeit. Carlos, wie war es im Urlaub? Fragten die Kollegen. Er hatte sich vorbereitet auf diese Frage, ratterte die Sehenswürdigkeiten herunter, die er auswendig gelernt hatte.
3: Also der Eiffelturm ist echt beeindruckend. Aber du musst toll auf deine Sachen aufpassen. Also direkt vor mir haben sie einer Frau die Handtasche geklaut. So ein irre langer Typ hat sie sich einfach geschnappt und ist losgerannt. Und sonst Naja, schönes Wetter, Louvre, Moulin Rouge, Sacré-Cœur, Montmartre. Oh, jeden Morgen Croissant und abends Rotwein. Also schöne Stadt, ja. Aber naja, zu Hause ist halt auch schön.
1: Zu Hause ist's auch schön. Das ist der Lieblingssatz der Wasvens. Den säuseln sie immer in Carlos Ohr, wenn er übers Reisen nachdenkt. Ja, die Wasvens können auch säuseln. Sie können schönreden, sie können flüstern und verschwörerisch raunen. Nur wenn's ums Reisen geht, da werden sie wild. Und nicht nur beim Fliegen. Ein gutes Jahr später hatte Carlos neuen Mut gefasst. Wenn die Wasvens ihn nicht fliegen lassen wollten, dann würde er eben Bus fahren. Er war eine Dreiviertelstunde vor Abfahrt am Busbahnhof. In seinem Koffer alles fein säuberlich gepackt. Die Wasvens waren mucksmäuschenstill gewesen in den letzten Wochen. Als er das Busticket buchte, muckten sie kaum. Aber schon am Morgen, als er seinen Espresso trank, fingen sie an zu summen. Und als er dort stand und auf den Bus wartete, stachen sie ihn wie Wespen. Sein ganzer Körper juckte von den Stichen der Wasvens. Er ging auf und ab, versuchte sie abzuschütteln, aber sie hatten sich festgesaugt. Fauchten, schimpften und kreischten, bis Carlos wieder nach Hause fuhr. Seitdem hat Carlos nicht mehr versucht zu verreisen. Er will sich die Demütigung und das Drama sparen. Stattdessen fährt er eben manchmal zum Flughafen, vor allem aber in die Bibliothek. Wer sagt, dass man zum Reisen eine Fahrkarte braucht? Oder einen Reisepass? Carlos segelt durch die weiß-gelben Seiten. Er umschifft die schwarzen Lettern. Er flattert durch Wolken aus Papier, schwingt sich empor und fliegt durch fremde Welten, fremde Zeiten, fremde Sphären. Die Wasvens sind dabei ganz ruhig. Sie lassen ihn in Frieden. Mit dieser Art Reisen kommen sie klar. Die Souvenirs von Carlos Bücherreisen sind keine billigen Schlüsselanhänger oder Postkarten. Seine Souvenirs sind die krakeligen Zitate in seinem Notizbuch, die Eselsohren auf manchen der Seiten. Heute reist er nach Irland, taucht tief in den Wörthersee ein und in einem verschlafenen Städtchen in West Cork wieder auf. Durch die Brille der Buchstaben sieht er die Grüntöne der Hügel. Fast glaubt er, leise Geigenmusik zu hören. Den herben Geruch von Guinness zu riechen. Dann knurrt sein Magen und er klappt das Buch zu. Mit seinem Brötchen setzt er sich auf die Stufen vor der Bibliothek.
6: Hey, sorry, hast du mal Feuer für mich?
3: Hä? Ja, klar, Moment. Schönes Armband hast du da.
6: Dankeschön, das ist aus Irland. Sie sagen, es bringt wohl Glück.
3: Oh cool, Irland? Warst du in West Cork?
6: Nee, leider nicht. Nur in Galway und Dublin. Du warst wohl auch in Irland?
3: Aber muss schön sein da. Ich würde gern mal hin.
6: Ja, das ist es wirklich. Wunderschön sogar. Du solltest da auf jeden Fall mal hin, wenn du kannst. Und die Iren, die sind wirklich krass gastfreundlich. Wenn du mal dumm rumstehst, mit einer Karte in der Hand, da kommt einfach jemand vorbei und der fragt...
1: Sie sprudelt wie ein Wasserfall, erzählt Anekdoten und Erlebnisse von ihrer Reise. Dann verabschiedet sie sich. Maria heißt sie, das kann ihr Carlos noch entlocken. Er bleibt zurück, mit bunten Bildern in seinem Kopf. Eine Woche später trifft er Maria zufällig vor den Toiletten der Bibliothek.
3: Hey, Maria!
6: Oh, hey, Carlos, oder? Hab dich gar nicht gesehen grad, sorry.
3: Ja, genau, Carlos. Ich wollte grad einen Kaffee trinken gehen. Hast du Lust mitzukommen?
6: Ja, na klar, warum nicht?
1: Maria hat schon wieder ein neues Armband an. Aus Nepal, wie sie Carlos erzählt. Sie sammelt Armbänder. Auf jeder Reise kauft sie sich ein Armband als Erinnerung. Maria hat viele Armbänder. Aus Frankreich, aus Polen, aus Kenia, aus Griechenland, aus Peru, aus Belgien, aus Portugal, aus Vietnam, aus Schweden. Jedes Armband eine Geschichte. Sie reden fast eine Stunde. Carlos hängt an ihren Lippen. Als er abends nach Hause fährt, denkt Carlos an Maria. Wie mutig sie sein muss. Sie hat die Wasvens bezwungen. Hat sie niedergerungen und ihnen die Luft abgedrückt. Aber wie? Wie nur? Das muss er sie unbedingt fragen, wenn er sie das nächste Mal sieht. Die Straßenlaternen hauchen ihren weiß-gelben Atem in die glatten Gesichter von Fenstern und Scherben. Carlos rollt durch die Nacht.
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1: Jetzt mach doch mal hin, Charlie. Die anderen warten schon.
2: Wie wär's, wenn du, Faulpelz, mir mal beim Tragen helfen könntest, anstatt nur dumm rumzusitzen und Pastete zu futtern?
3: Naja, irgendjemand muss das schließlich Wache halten, oder? Irgendwie schmecken die Pasteten anders, oder? Charlie, was meinst du?
2: Was weiß ich, Colin? Dir ist es vielleicht entgangen, aber ich hatte noch keine Zeit, sie zu probieren.
1: Charlie! Ich glaube, die schrullige Alte ist wieder da. Komm, wir müssen hier weg.
2: Was? Wo gehst du denn jetzt hin? Du sollst doch Wache halten. Und was ist jetzt mit der Pastete? Colin?
4: Oh nee, ey. Nicht schon wieder, Ratten. Geh weg. Liebe. Hau ab. Verschwinde von den Pasteten, du blödes Mistvieh. Raus aus meiner Küche. Verschwinde. Hau ab.
2: Colin, komm auf der Stelle zurück und hilf mir, du Verräter.
4: Verzieh dich.
2: Hilfe.
4: Hau ab.
2: Hilfe.
4: Verschwinde.
3: Hey, das da oben jeder für uns beide ein bisschen blöd, was?
2: Für uns beide? Du hast dich doch verkrümmelt und mich im Stich gelassen. Die Alte hätte mir fast die Schnauze zertrümmert.
3: Ey, wir
1: haben beide Fehler gemacht, okay? Vergeben und vergessen. So, komm, und jetzt lass uns was spielen.
2: Wir beide haben Fehler gemacht? Wir beide?
1: Ja, also, hättest du dich mit den Pasteten ein bisschen beeilt, Charlie, dann wären wir auch gar nicht erst erwischt worden.
2: Und hättest du, Plauzenkönig, mir beim Tragen geholfen und dir nicht den Wanst vollgehauen, dann wären wir noch viel schneller draußen gewesen.
1: Charlie, du weißt genau, dass ich's mit dem Rücken habe. Der Tierarzt hat mir verboten, schwere Dinge zu tragen.
2: Ach ja, Rückenprobleme?
1: Ja.
2: Ich hab dich heute Morgen doch erst gesehen, wie du Amy Huckepack genommen hast.
1: Ja, genau dadurch habe ich mir ja die Zerrung erst geholt.
2: Klar, kurz bevor wir Essen besorgen sollten, zerrt sich unser kleines Nesthäkchen was beim Huckepack.
1: Willst du damit andeuten, dass ich lüge?
2: Ich will damit sagen, dass dir, dickes Knäuel, so ein bisschen Bewegung guttun würde.
1: Ich bin kein dickes Knäuel. Das liegt am Winter, der macht mich pummelig.
2: Was war denn das? Colin, geh da nicht so nah ran. Er könnte bewaffnet sein.
1: Ist er
2: tot? Ich weiß nicht. Stups ihn mal an.
1: Ja.
2: Wo kam der denn auf einmal her?
1: Als wäre er einfach von der Decke gefallen. Seine Kehle ist ja aufgeschnitten. Da oben muss irgendetwas passiert sein. Das riecht nach einem Verbrechen. Und weißt du, was das bedeutet, Charlie?
2: Sag es nicht.
1: Warte kurz, ich hol schnell meine...

0: in seine dunklen Abgründe hinabzieht. Wir haben hier eine blutüberströmte Leiche vor uns liegen. Die Ermittlungen laufen an. Wir werden der Sache auf den Grund gehen und die Verbrecher für ihre Missetaten büßen lassen.
1: Komm, lass gut sein. Können wir nicht einfach mal wie ganz normale Kinder Kaufmannsladen spielen?
0: Ach, Charlie. Ich meine, Charles. Wir sind dabei, ein Verbrechen aufzuklären. Wenn wir nichts tun, bleibt der Fall doch ungelöst. Kaufmannsladen können wir immer spielen.
1: Ich finde nicht, dass wir unsere Näschen da reinstecken sollten. Dafür gibt's Leute, die von Verbrechensaufklärung wirklich Ahnung haben. Die brauchen uns dafür nicht.
0: Ja, du vergisst aber, dass wir ihnen jetzt einen Schritt voraus sind und den Fall bereits gelöst haben werden, bevor die davon überhaupt Wind bekommen. Komm mit, mein pelziger Freund. Wir gehen nach oben und schauen nach, was da vor sich geht. Ach Gott, ist das aufregend!
1: Ich hab doch gesagt, ich spiel nicht mit. Colin, warte auf mich! Ich fühle mich hier echt nicht wohl. Man sagt, dass es hier oben spuken soll.
0: Was?
1: Guck dich doch mal um. Die Wände hier sind ganz modrig, alles ist staubig, die Fenster sind komplett zersprungen und... Ah. Ah. Colin,
0: was denn?
1: Siehst du das?
0: Was denn?
1: Da hinten fliegt etwas herum. Ein Gespenst. Beweg dich bloß nicht, dann sieht es uns auch nicht.
0: Was? Aber... Oh... Jetzt mach dir mal nicht ins Fell, das ist ein Vorhang. Da hat nur jemand vergessen, das Fenster zuzumachen. Hier gibt's keine Geister, das ist nur ein etwas heruntergekommener Barbershop.
1: Ein was?
0: Ein Barbershop. Hier lassen sich Männer den Bart rasieren, trimmen oder, ja, was auch immer, irgendwas mit Haaren eben. Ich weiß nicht, warum die das machen. So ein Fell ist doch eigentlich ganz nützlich. Gerade im Winter.
1: Und ausgerechnet hierher kommen Leute, um sich den Bart zu rasieren? Legen die denn keinen Wert auf Atmosphäre? Die Bude hat doch dringend einen Innenarchitekten nötig.
0: Ach, hier war einfach schon seit Jahren kein Mensch mehr. Deshalb sieht es auch so aus. Ich habe sogar gehört, dass der einstige Besitzer vor vielen Jahren weggesperrt wurde. Keiner weiß weswegen. Er soll einer der besten Barbiere der Stadt gewesen sein. Und vor einigen Wochen ist jemand Neues in die Stadt gekommen und hat das alles hier übernommen.
1: Woher willst du das denn wissen?
0: Naja, erzähl's keinem, aber ich komme manchmal hierher, wenn ich traurig bin. Als ich das letzte Mal hier war, haben sich die Alte von unten und der neue Eigentümer darüber unterhalten. Und naja, ich habe sie dann eben reden hören.
1: Ich finde, wir wissen sowieso schon zu viel. Wir sollten uns nicht in Dinge einmischen, die uns nichts angehen. Lass uns wieder nach unten zu den anderen gehen, Colin. Am Ende werden wir noch erwischt und dann bekommen wir ganz viel Ärger.
0: Ach, was soll uns denn passieren?
1: Vielleicht genau das, was dem Typen mit der aufgeschlitzten Kehle passiert ist? Oder vielleicht schlägt wieder jemand mit einem Besen auf mich ein? Los, wir holen uns einfach einen Termin und kommen später wieder.
0: Spinnst du? Warum sollten wir uns denn einen Termin geben lassen?
1: Na, dann... Könntest du dir in Ruhe den Schnurrbart stutzen lassen und ich rede ein wenig mit ihm. Vielleicht kriegen wir ja was raus.
0: Ach, du willst doch nur, dass er dich nach deinem Tag fragt.
1: Ich hab nun mal auch das Bedürfnis, mich mitzuteilen, Colin. Ich bin genauso interessant wie alle anderen.
0: Egal, jetzt konzentrier dich erstmal auf das Wesentliche. Wir sind dabei, einen Mord aufzuklären. Wir haben keine Zeit für deine komische...
2: Und setzen sich hin.
0: Schnell, in die Truhe, da kommt jemand.
1: Oh Gott, Colin, ich will nicht sterben. Ich bin noch gerade in der Blüte meines Lebens. Ich hatte noch so viel vor. Heiraten, Kinder kriegen, einen Kanal im Grünen kaufen, den ich dann bis an mein Lebensende abbezahlen kann.
0: Charlie.
1: Ich meine, ich wusste, dass der Tag kommt. Irgendwann. Aber doch nicht jetzt.
0: Charlie.
1: Nicht jetzt. Oh Gott, Colin, ich weiß, wir haben uns immer auf dem Pelz gehabt und es war nicht immer leicht mit dir. Trotzdem bist du wie ein Bruder für mich und ich hab dich lieb.
0: Ja.
1: Colin, jetzt sag doch mal bitte, dass du mich lieb hast.
0: Sei doch mal still, man kann bei deinem Gejammer ja gar nichts verstehen.
1: Hätte ich doch auf meine Eltern gehört und wäre mit meinen Geschwistern nach Paris gefahren, was mich da wohl für ein Leben erwartet hätte.
0: Psst, hörst du das?
1: Du meinst die Musik? Wo kommt die denn jetzt auf einmal? Oh, sieh mal, wie schön, sie singen

0: zusammen.
1: Was? Warum singen die denn jetzt? Der soll dem Typen den Bart rasieren und keine Musical-Nummer daraus machen.
0: Keine Ahnung, aber mir gefällt's. Hier wird einem wenigstens was für sein Geld geboten. Oh, hör mal. Er singt über seine Tochter und dass er für sie Rache am Abschaum der Menschheit nehmen will. Wie rührend. Colin? Können wir uns nicht doch einen Termin geben lassen?
1: Ach.
0: Bitte. Ich will mit ihm singen.
1: Vergiss es. Ich werde nicht singen und ich werde mich erst recht nicht enthaaren lassen.
0: Du, Colin, weißt du was? Ich glaube, ich will hier doch nicht mehr her.
1: Das ist er.
0: Wer?
1: Na, unser gesuchter Mörder.
0: Ach, der ist bestimmt nur abgerutscht.
1: Ach, nein. Das war doch pure Absicht. Oder wie erklärst du dir diese Klappe im Boden, damit er seine Opfer gleich anschließend beseitigen kann?
0: Wo kommt die denn eigentlich her? Derartige Bauarbeiten hätten wir im Keller doch mitkriegen müssen.
1: Ach, das spielt doch jetzt gar keine Rolle. Wir müssen ihn aufhalten, bevor diesem Monster noch weitere Unschuldige in die Hände fallen. Okay, Moment. Immer noch der gleiche Tag. Wir haben den Mörder. Es ist der Barbier. Der Barbier! Wie konnten wir nur so blind sein? Wir werden das Polizeirevier sofort in Kenntnis setzen und den Mörder zur Strecke bringen.
0: Hör auf mit den Spielchen! Wir müssen die Polizei wirklich alarmieren und
1: ich bin ja schon dabei! Warte doch mal.

0: Ja, hallo? Colin Wilkinson hier am Apparat. Ja, ich schon wieder. Ja, diesmal haben wir wieder einen Fall aufklären können. Hören Sie auf. Wir machen doch nur unsere Arbeit.
1: Mit dem Spielzeugtelefon kann man doch überhaupt niemanden anrufen. Du tust doch nur so, als würdest du mit der Polizei reden.
0: Die besten Ermittler der Stadt? Ach, jetzt übertreiben Sie aber. Wir sind zwar ziemlich gut, aber die besten... was? Nun, na, wenn Sie meinen,
1: Herr... Gib das her!
2: Nein, lass mich!
1: Herr damit!
2: Nein!
1: Ja, hallo? Charles Matthews hier von der Rattendetektei. Ja, wir haben den Mörder. Er ist in der Fleet Street. Der Barbier.
0: Gibst du?
1: Ja, richtig. Einen schönen Tag noch. Tschüss!
0: Sag mal, Charlie, das war unhöflich.
1: Können wir jetzt bitte zurück in den Keller gehen? Ich will nicht noch der Nächste... Oh Gott, er kommt wieder. Rückzug!
3: Kommen Sie doch herein. Setzen Sie sich doch. Was kann ich für Sie tun, Sir?
0: Oh, Mann. Jetzt singen die ja schon wieder.
1: Man kann sagen, was man will, aber der Mann hat Talent. Kriegt das eigentlich keiner mit, dass hier Leute reinkommen und nicht wieder raus?
0: Ja, und bei dem ganzen Blut muss der doch jedes Mal extra den Boden wischen, die weißen Kittel wegschmeißen und anschließend neue kaufen. Das ist nicht besonders nachhaltig. Du, Charlie, ich glaube, diese Menschen machen London ganz schön schmutzig.
1: Ach, mach dir da keine Sorgen. Er muss die blutigen Kittel nur im kalten Wasser einweichen. Damit geht das Blut so gut wie von selbst raus. Am Ende wäscht man alles noch einmal und dann strahlt alles wieder wie neu.
0: Hast du das gehört? Das kam aus dem Keller.
1: Colin, können wir nicht einfach hier in der Truhe sitzen bleiben und warten, bis alles vorbei ist?
0: Los, komm mit!
1: Colin? Colin, komm zurück!
3: Was ist hier los?
4: Nee, nichts. Er hat sich nur bewegt. Das ist alles.
3: Lassen Sie los, ich mach das. Öffnen Sie die Tür vom Ofen. Nun gehen Sie schon.
1: Oh Gott, jetzt verbrennen Sie auch noch die Beweismittel. Wie wird das denn alles gar kein Ende mehr nehmen?
0: Ach, hör auf, Charlie. Es wird sich schon alles noch zum Guten wenden. Die Polizei wird bald hier sein und den beiden Einhalt gebieten.
1: Nein, Colin wird sie nicht.
0: Was?
1: Wie denn auch? Die Polizei gibt es doch überhaupt nicht. Die spielst du doch nur.
0: Oh.
3: Kenne ich sie nicht. Das waren ihre Worte. Und sie wussten es. Sie wussten es die ganze Zeit und haben mich angelogen.
4: Nein, ich hätte sie niemals angelogen. Ich habe ihnen nur nicht ganz die Wahrheit gesagt. Sie nahm das Gift, ja, aber sie hat überlebt.
3: Lucy, was habe ich nur getan?
0: Ich glaube, du nimmst die ganze Sache einfach nicht ernst genug. Vielleicht sollte ich mir lieber einen neuen Gefährten suchen. Jemanden, der mich bei meinen Ermittlungen nicht andauernd behindert und stattdessen
1: wir
0: mal hilft.
1: Wir haben nicht einen einzigen Fall aufdecken oder einen Plan vereiteln können mit unserer Pseudodetektei. Wir geraten dadurch doch immer nur in Schwierigkeiten.
0: Ach bitte, wann sind wir denn bitte mal in Schwierigkeiten geraten?
1: Na, du vielleicht nicht. Ich muss doch immer den Kopf für dich hinhalten.
0: So ein Quatsch.
1: Ja? Weißt du noch, das eine Mal, wo ich mich aus einem Geigenkoffer im offenen Meer befreien musste?
0: Ja, okay, das eine Mal.
1: Oder als wir deinetwegen in eine Beißerei von zwei verfeindeten Clans geraten sind und ich dabei so stark verwundet wurde,
0: dass
1: ich...
0: Oh nein, Charlie, hörst du das? Sie singen schon wieder. Und jetzt tanzen die auch noch zwischen all den Leichen. Naja, wer's mag.
1: Lenk jetzt nicht ab.
0: Wovon denn?
1: Du, Colin, langsam bin ich mir sicher, dass Mr. Todd sie nicht mehr alle hat.
0: Jetzt reicht es. Wenn die Polizei nicht bald kommt, massakriert dieses niederträchtige Schwein noch die ganze Stadt.
1: Und jetzt lehnt er sich auch noch über die arme, tote, hilflose Frau und streichelt sie. Das ist doch abartig. Erst töten und sich dann über den leblosen Körper hermachen. Nicht gerade die feine englische Art, Mister. Oh, guck mal, Colin. Da kommt jemand. Wir sind gerettet.
0: Ja.
1: Oh, halt, das ist ja ein Kind. Verschwinde. Junge, geh da nicht hin. Er wird dich töten.
0: Oh Gott.
3: Lucy. Lucy.
1: Was? Was war das denn jetzt? Warum hat denn jetzt der Junge ihn getötet? Also langsam glaube ich, die haben ja alle den Verstand verloren.
0: Und damit ist ein weiteres Rätsel gelöst worden. Dank unserer Ermittlungen haben wir die Stadt schon wieder ein klein wenig sicherer machen können.
1: Was redest du denn da? Wir haben doch überhaupt nichts gemacht.
0: Und wie erklärst du dir das alles hier sonst? Der Mörder wurde doch gestoppt und hat seine gerechte Strafe bekommen.
1: Ja, aber wir haben doch damit überhaupt nichts zu tun. Wir haben nur zugeguckt, mehr nicht.
0: Charlie, mein kleiner naiver Freund, ohne uns hätten die Hörer doch gar nicht gewusst, wer der Täter ist. Wir haben sie doch erst zum Täter geführt.
1: Das erklärt doch nicht mal ansatzweise, warum du jetzt der Meinung bist, dass...
0: Charlie, hörst du das? Die Polizei müsste jeden Moment eintreffen.
2: Ich höre nichts.
5: Guten Tag. Wir haben gehört, dass Sie die Verbrecher ausfindig gemacht haben, weil Sie die besten Ermittler ganz Großbritanniens sind.
0: Oh, ach, wissen Sie, wir machen bloß unsere Arbeit.
5: Ja, und dafür sind wir Ihnen und Ihrem Assistenten sehr dankbar.
0: Oh, danke, Officer. Wir helfen, wo wir können, um den Tätern das Handwerk zu legen. Sehen Sie, da ist er. Führen Sie ihn ab.
5: Oh, aber der ist doch bereits tot.
0: Ja, unseretwegen.
5: Oh, mein lieber Detective Wilkinson, wenn wir Sie nicht hätten, ich wüsste nicht, was wir tun sollen.
2: Ich hab Hunger. Ich hol mir eine Pastete.
5: Wie haben Sie es nur geschafft, die Täter so schnell zu überwältigen?
0: Oh, wissen Sie, das war gar nicht so leicht. Er wollte mir nämlich auch an die Gurgel, aber nicht mit Colin Wilkinson. Als er dann mit seinem Messer nämlich auf mich zukam, blieb mir nichts anderes übrig, als ihn ohne mit der Wimper zu zucken zu erschießen.
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1: Also, dann erzählen Sie doch mal von vorne. Warum sind Sie hier?
2: Weil er glaubt, Sie könnten unsere Probleme verschwinden lassen.
3: Ach komm, Laura. Sie glaubt nicht an Paartherapie. Sagt immer, wir sind doch nicht 50 und das hätte bei Ihren Eltern auch nicht geklappt.
2: Hey, ich kann für mich selbst sprechen.
3: Okay, okay. Wir streiten uns in letzter Zeit halt wirklich viel. Und dann habe ich von Ihrem Angebot gelesen.
2: Aber warum streiten Sie sich denn? Laura, wollen Sie das vielleicht erklären? Ruhig und sachlich, wenn möglich?
4: Okay, ich versuch's. Ich fange mal von vorne an. Wir sind vor 4 Jahren zusammengezogen. Es war echt schön. Wir haben viel zusammen gekocht, miteinander gedacht, sind weggegangen. Ich war schon immer etwas unordentlicher als Simon, aber das war kein großes Problem. Dann gab es in der Wohnung über uns einen Wasserschaden und auf einmal waren die Kakerlaken da. Ich weiß nicht mehr genau, wann wir sie zum ersten Mal gesehen haben.
3: Vielleicht vor 3 oder 4 Monaten so ungefähr.
4: Wenn wir im Wohnzimmer zu Abend gegessen haben, sind sie über den Boden gelaufen, immer im Kreis um unseren Teppich herum. Am Anfang waren sie noch ganz klein, aber sie haben schon mit ihren Fühlern gewackelt. Wir fanden sie eklig, klar, aber wir haben gedacht, die gehen schon wieder weg.
3: Wir haben ja auch eigentlich nicht so viel darüber nachgedacht. Wir haben Freunde, die waren in Uganda oder Australien, die meinten, Kakerlaken wären größer. Wir haben uns dann gesagt, das sind nur Schaben. Das hat uns auch beruhigt. Wir haben sie einfach zertreten. Irgendwann habe ich dann mal Schaben gegoogelt und gemerkt, dass sie das gleiche wie Kakerlaken sind. Und die Tiere bei uns in der Wohnung genau wie die deutschen Küchenschaben aussehen. Jedes Mal, wenn wir eine zertreten haben, haben wir Eier freigesetzt. Hunderte von Eiern. Und die wurden dann zu neuen Kakerlaken und...
4: Wir haben natürlich unserem Vermieter Bescheid gesagt, aber der hat uns nicht geglaubt. Er meinte, sonst hat sich im Haus niemand beschwert. Wir haben also die Kakerlaken gefangen, um es ihm zu beweisen.
3: Wir hatten in jedem Zimmer ein leeres Einmachglas, um es über die Kakerlaken stülpen zu können. Dann haben wir sie zu den anderen getan. Manchmal haben wir sie auch beobachtet, wie sie übereinander gekrabbelt sind. Babykakerlaken, mittlere und große Kakerlaken. Wir haben sogar Wetten abgeschlossen, wann sie wohl anfangen, einander zu essen. Kakerlaken tun das nämlich, wissen Sie?
4: Es war aber überhaupt nicht lustig. Simon hat gelesen, dass auf jede sichtbare Kakerlake 100 versteckte Tiere kommen. Nirgendwo dürfte mehr ein Krümel rumliegen.
3: Ich konnte nicht mehr schlafen. Nachts bin ich aufgewacht, weil ich dachte, sie krabbeln über mich rüber. Ich konnte mich nirgendwo mehr einfach so hinsetzen und du warst total rücksichtslos. Du hast trotzdem dein Geschirr stehen lassen.
4: Du hast nicht gesagt, dass es so schlimm für dich ist. Du musstest ja stark sein und hast nicht drüber geredet. Du weißt, dass es mir leid tut.
3: Ach was, du warst jetzt auch nicht so viel ordentlicher, nachdem ich dir gesagt habe, dass ich deshalb nicht mehr schlafen kann.
2: Meinen Sie wirklich, Laura, war es egal, wie es Ihnen ging, Simon?
3: Naja, nein, so auch nicht. Aber wie konnte ihr das alles denn so wenig ausmachen?
2: Wie ging es denn weiter?
3: Ach ja, irgendwann hat der Vermieter dann einen Kammerjäger geholt.
4: Ach was, Kammerjäger? Es war ein Freund von ihm, da bin ich mir sicher. Der Typ hatte doch keine Ahnung.
3: Er hat Giftgas bei uns in der Wohnung versprüht. 3-mal sogar. Wir mussten morgens um 6 aus dem Haus und durften erst spät abends wieder zurück.
4: Ich habe in den Nächten immer woanders übernachtet. Ich wollte nicht krank werden wegen diesem Gas.
3: Ja, gebracht hat es aber nichts. Danach liefen die Kakerlaken weiter rum. Dieser angebliche Kammerjäger wusste noch nicht mal, dass Kakerlaken in Gruppen leben.
4: Es war schon echt einfach eklig. Wenn ich nachts auf Klo musste, war da immer irgendwo eine Kakerlake. Wir haben angefangen, sie in Seifenwasser zu ertränken. Kakerlaken können nämlich nicht schwimmen, wissen Sie? Das ist ihre einzige Schwäche. Zu der Zeit haben wir uns oft gestritten. Ich habe mir echt Mühe gegeben, aber Simon fand immer noch irgendwo einen Krümel.
3: Irgendwo ein Krümel? Du hast immer vergessen, den Tisch abzuwischen. Da lagen tausende Krümel und ein einziger würde für 3 Monate reichen.
4: Ich habe es wirklich versucht. Weißt du, wie hart es für mich war, dass immer alles picobello sein musste? Ich habe mich nicht mehr getraut, die Küche zu benutzen.
3: Ja, dafür war die Küche aber auch oft schmutzig.
4: Hey!
3: Okay, sorry, das war jetzt nicht fair.
4: Ich habe mich außerdem um den ganzen bürokratischen Kram gekümmert. Habe uns einen Anwalt geholt, wir haben die Miete gesenkt, offizielle Briefe geschrieben, den ganzen Scheiß. Bis der Vermieter uns einen richtigen Kammerjäger besorgt hat.
3: Du hast recht, das hat geholfen. Dann ging es ganz schnell. Nach 10 Tagen waren alle Kakerlaken weg. Also zumindest sehen wir jetzt keine mehr. Aber zwischen uns ist es seitdem einfach nicht mehr das Gleiche. Und ich kann immer noch nicht schlafen.
2: Warum nehmen Sie sich nicht einfach mal eine Auszeit? Schlafen vielleicht in einer anderen Wohnung?
3: Eine Auszeit? Das haben wir doch längst probiert.
4: Ja, danke für den Tipp. Wir sind nur nicht hergekommen, damit Sie die Symptome bekämpfen. Das kriegen wir auch alleine hin.
3: Lass uns gehen, Laura. Du hattest recht, das war eine blöde Idee. Vielleicht sollten wir wirklich einfach eine Putzfrau anstellen.
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3: Jetzt schalten Sie schon auf laut. Ich will mithören.

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1: Am Freitag hieß es für alle SchülerInnen in Sachsen, ein letztes Mal den Schulweg antreten, bevor es in die wohlverdienten Sommerferien geht. Ein wichtiges und vielleicht auch für manche schauriges Ereignis stand allen da aber noch bevor: die Zeugnisausgabe. Den Leipziger Freibädern sind die Noten allerdings relativ egal gewesen. Unter dem Motto, egal wie dein Zeugnis aussieht, bei uns bist du die Nummer 1, hat der Eintritt für alle SchülerInnen am Freitag nämlich nur 1 Euro gekostet. Wenn ihr jetzt überlegt, wie ihr heute oder auch die nächsten Tage am besten ins Freibad kommt, dann empfehle ich euch, das Fahrrad oder den Bus zu nehmen. Die Straßenbahnen fahren nach den Hitzeschäden nämlich immer noch nicht wieder regulär. Am Donnerstag wurde dazu ein Gutachten von den Leipziger Verkehrsbetrieben in Auftrag gegeben. Mehr dazu erfahrt ihr heute bei Leipzig Weekly. Gute Aussichten gibt es aber für die MuseumsgängerInnen und Partymäuse unter euch. Die Leipziger Kunst- und Kulturszene und das Leipziger Nachtleben sollen nämlich weiterhin gefördert werden. Also, legen wir los. Ich bin Johannes, schön, dass ihr da seid. Die Stadt Leipzig darf noch einmal 200 Millionen Euro mehr Schulden machen als bisher geplant. Der Stadtrat hat dafür am Mittwoch beschlossen, den sogenannten Kassenkredit zu erhöhen. So kann die Stadt in diesem Jahr statt 600 Millionen bis zu 800 Millionen Euro Schulden machen. Solche Kassenkredite können Städte aufnehmen, damit sie ihre Ausgaben weiter bezahlen können. Das ist laut Finanzbürgermeister Thorsten Bohneff von der CDU auch dringend nötig. Ohne den Kredit hätte die Stadt schon nach 2 Monaten ihre laufenden Rechnungen nicht mehr bezahlen können. Das liege daran, dass die Stadt mehr Sozialausgaben habe und gleichzeitig weniger Steuern einnehme. Wer auf die Tram angewiesen ist, hat es in Leipzig seit dem vergangenen Wochenende ganz schön schwer. Mehrere Tage lang war der Straßenbahnverkehr eingeschränkt, zeitweise sogar komplett. Der Grund? Das Bitumen in den Schienen, eine Art Füllmasse, ist flüssig geworden. Aber wie kann es sein, dass bei 40 Grad Hitze Straßenbahnschienen zuschmelzen? Das haben sich auch die Leipziger Verkehrsbetriebe gefragt und deshalb nach eigenen Angaben mehrere Gutachten in Auftrag gegeben. Die sollen unter anderem untersuchen, ob die verbaute Fugenmasse den technischen Ansprüchen genügt. Seit Dienstag helfen Freiwillige, die Gleise wieder von der Fugenmasse freizukratzen. Auch für Samstag suchen die LVB wieder HelferInnen. Trotzdem dauert es laut den LVB noch, bis alles wieder funktioniert. Die Gleise müssten nämlich nicht nur freigekratzt, sondern auch gereinigt, geschliffen und am Ende Probe gefahren werden. Laut SPD-Oberbürgermeister Burkhard Jung sollen die Straßenbahnen aber bis Mitte kommender Woche wieder in alle Viertel fahren können. Rauchen kann Lungenkrebs verursachen. Und damit der möglichst früh erkannt wird, gibt es in Leipzig jetzt ein neues Programm. Die Kassenärztliche Vereinigung Sachsen erklärt, dass sich das Programm an starke oder ehemals starke RaucherInnen im Alter von 50 bis 75 Jahren richtet. Daran können sie bei bestimmten HausärztInnen teilnehmen. Die kooperieren dafür mit Lungenkrebszentren und spezialisierten RadiologInnen. Bisher haben sich 300 HausärztInnen in ganz Sachsen für die Früherkennung qualifiziert. Das Programm soll es auch in Chemnitz und Dresden geben. Ob Corner Island, die Villa oder die Museumsnacht, das ist nur ein kleiner Einblick in Leipzigs freie Kulturszene. Jedes Jahr müssen die VeranstalterInnen und BetreiberInnen von solchen Kulturstätten aber aufs Neue bangen, dass es genug Geld für ihre Arbeit gibt. Viele Einrichtungen sind zum Beispiel abhängig von Fördermitteln der Stadt. Die teils zum Förderbudget im nächsten Jahr hat die Stadt diese Woche bekannt gegeben. Wie die Förderung ausfallen soll und wie Leipzigs Kulturszene im Vergleich zu anderen Städten abschneidet, weiß meine Kollegin Annika. Hallo.
2: Hallo Johannes.
1: Annika, lass uns doch gleich mal konkret werden. Wie sieht es denn jetzt aus für Leipzig mit der Förderung für die freie Kulturszene?
2: Ja, ab 2027 soll es ein neues Budget bei 11 Millionen Euro geben. Ähnlich wie im Vorjahr, aber trotzdem schwierig. Die Zahl ist nämlich im Vergleich zum Vorjahr gesunken und die Entwicklung gibt es schon seit 2025. Mal zum Vergleich, 2024 lag das Förderbudget noch bei 12 Millionen Euro.
1: Okay, da ist also ein Trend erkennbar. Wie wirkt er sich denn auf die freie Kulturszene aus?
2: Die Kulturszene kämpft mit existenziellen Geldproblemen. Wie du schon genannt hast, Corner Island ist ein beliebter Club und Kulturraum in Connewitz. Der muss jetzt aber um Spenden fragen, weil verschiedene Faktoren wie steigende Kosten oder gesellschaftliche Krisen ihn in den Ruin treiben, könnte man sagen. Auch Werk 2, die NATO oder die Villa sind abhängig von Sonderförderungen. Zum Beispiel bei Werk 2 und der NATO sind die Gebäude marode gewesen. Trotzdem hat Leipzig eine sehr starke Kulturszene. In einer Analyse der Stadt für 2024 heißt es zum Beispiel, rechnerisch findet alle 19 Minuten in Leipzig eine vom Kulturamt geförderte Veranstaltung statt. Und das wird auch gut angenommen. Es gab nämlich rund 1,4 Millionen Besucherinnen bei den Veranstaltungen.
1: Alle 19 Minuten, das ist ja schon ziemlich viel. Damit ist Leipzig doch bestimmt ein Vorbild bei der Kulturförderung, oder?
2: Das ist nicht so einfach zu sagen. Dafür müsste man erstmal gucken, welche Städte eine ähnliche Größe haben. Das wären zum Beispiel so Düsseldorf, Stuttgart oder Dortmund. Dortmund liegt sehr ähnlich an Leipzig, also bei der 11-Millionen-Marke. Düsseldorf ist 1 Million drunter, aber trotzdem ein sehr vergleichbarer Wert. Anders sieht das aus bei Stuttgart. Wenn einer der Vorreiter ist, dann Stuttgart. Das Förderungsbudget liegt da nämlich bei mehr als dem Vierfachen von Leipzig. Das ist wohl ein 1-0 für Stuttgart.
1: Ja, Stuttgart toppen wir wahrscheinlich nicht. Aber wie geht's denn in Zukunft für Leipzigs freie Kulturszene weiter?
2: In der freien Kulturszene gibt es natürlich viele Sorgen. Aber die Stadt Leipzig möchte weiterhin in die freie Kultur investieren. Kulturbürgermeisterin Skagi Engelke hat zum Beispiel im Juni gesagt, dass die freie Kunst- und Kulturszene ein Motor für gesellschaftlichen Zusammenhalt sei. Die freie Kulturszene mache Leipzig vielfältiger und attraktiver.
1: Sagt Mephisto976-Redakteurin Annika zu den vorgesehenen Fördermitteln für die freie Kulturszene in Leipzig. Das war's erstmal zu den Nachrichten aus der Woche. Wir schauen jetzt noch, was in den kommenden Tagen so los ist. Für manche steht da vielleicht das ein oder andere Musikfestival auf dem Plan. Dieses Wochenende findet zum Beispiel das Hip-Hop-Festival Splash in Ferropolis statt. Wie wäre es aber, anstelle von Musik mal spannenden Hörspielen zu lauschen? Das könnt ihr ab Mittwoch, denn da beginnt der mittlerweile 24. Leipziger Hörspielsommer. Das Festival findet am Richard-Wagner-Hain im Stadtteil Zentrum-West statt. Euch erwartet eine bunte Mischung aus Live-Hörspielen, Performances, Gesprächen und Workshops. Und kleiner Spoiler, Mephisto 97.6 ist natürlich auch am Start. Wir übertragen das Programm von Samstag auch

0: Wanderkino statt. Dabei radelt ihr gemeinsam durch das Viertel und seht kurze Dokumentationen über Grünaus BewohnerInnen und Initiativen. Die Dokumentation hat der Filmemacher Birk Possecker gedreht, pünktlich zum 50. Geburtstag von Grünau. Die Radtour beginnt 21 Uhr am Bürgerbahnhof Plagwitz und ist 15 Kilometer lang. Ob mit Fahrrad, dem Bus oder zu Fuß, egal wie ihr durch den Verkehr kommt, kommt jetzt erstmal gut ins Wochenende. Das war's mit der heutigen Ausgabe von Leipzig Weekly. Wir hören uns nächsten Freitag dann wieder. Ich bin Johannes, ciao und bis bald.
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1: Und zudem begrüßt euch heute Julia Heidecker am Mikrofon. Hi, wir starten rein mit Rap-Musik aus Wien. Ende des Monats kommt sein neues Album Rock'n'Roll Star. Bis dahin gibt es hier erstmal die neue Single vom Album. Hier ist Soda Zitronen von Bibiza.

0: 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Ich bräuchte ein Soda.
1: Oder vielleicht doch eine Hülsen.
2: Soda Zitronen von Bibiza habt ihr gehört und damit hallo und herzlich willkommen zu eurem Ohrenschmaus am Mittwochabend, dem Tonleiter hier bei Mephisto 97.6. Und dafür haben wir uns heute durch die Tiefen unserer Tonträgerkisten gebuddelt und ein paar Schätze für euch rausgesucht. Wir schauen zurück auf ein Album, das für seinen Künstler die sprichwörtliche Platte gewendet hat. Vor 5 Jahren hat Tyler, the Creator, sein 7. Studioalbum veröffentlicht und dafür seinen 2. Grammy gewonnen. Das haben wir zum Anlass genommen, um uns das Album Call Me If You Get Lost nochmal genauer anzuschauen und zu klären, was es so besonders macht. Aber natürlich haben wir nicht nur die Banger der Vergangenheit für euch, sondern wir schauen uns auch an, was aktuell so los ist in der Musikwelt. 8 Jahre ist es her, dass Jennifer Rostock neue Musik rausgebracht haben. Nun ist die Band zurück mit einem neuen Song. Was der kann, das schauen wir uns hier in etwa einer halben Stunde an. Vorher schauen wir aber erstmal auf das Highlight der Sendung, unser Album der Woche. Das kommt diesmal von Ryan Beatty und heißt Sweet Fortune. Das klingt doch nach süßen Aussichten für diese Sendung, würde ich zumindest mal so sagen. Jetzt gibt's hier aber erstmal das, was ihr vom Tonleiter erwartet, nämlich richtig gute Musik. Hier ist Saturday Night von Revan Laney.

0: Aber genau das zeigt der amerikanische Singer-Songwriter Ryan Beatty in seinem Musikvideo zum neu erschienenen Song Secret Language. Aus L.A. schmeißt er den Flieger raus, joggt quer durch die USA und fängt ihn dann in New York wieder ein. Was diese lange Strecke mit Fernbeziehungen und unserem Album der Woche Sweet Fortune von Ryan Beatty zu tun hat, das weiß meine Kollegin Chantal Kupper. Hi Chantal.
1: Hallo Julia.
0: Wer ist denn dieser Mann, der hinter diesem Papierfliegertrip quer durch die USA steckt?
1: Ryan Beatty ist ein amerikanischer Sänger, der für seine lyrischen Verse und Ausdrucksweisen im letzten Jahrzehnt immer mehr wertgeschätzt wurde. Ein wichtiger Wendepunkt für Beatty war dann 2017 die Zusammenarbeit mit Brockhampton, zum Beispiel beim Song Sugar, und im Laufe seiner Karriere auch noch mit Tyler, the Creator oder Beyoncé bei Cowboy Carter, da hat er auch zusammengearbeitet. Und neben den Kollaborationen arbeitete er auch dann noch an Solo-Projekten wie Calico aus dem Jahr 2023, und dieses Album war dann so meiner Meinung nach sein Magnum Opus.
0: Wie klingt denn Ryan Beattys Solomusik?
1: Die ist grundsätzlich, also er ist grundsätzlich eine eher private Person, aber seine Lyrics offenbaren dann viel von dem, was er von der Öffentlichkeit fernhält. Und das Album Calico wirkte somit sehr nach innen gerichtet und behandelt Themen wie Isolation, Sehnsucht und Herzschmerz. Sweet Fortune hingegen ist dann so ein starker Kontrast zum Vorgänger, und die Hauptthemen drehen sich dann um Beattys Fernbeziehung, aber mit einem positiven Blick. Also nicht das stereotype Bild von Fernbeziehungen, sondern er singt viel über Liebe und Glücklichsein.

0: Also auch das gesungene I Love You im Hintergrund ist dann auch von Claro. Und hier sieht man nochmal, wie Beatty seine Connections aus der Musikszene auch in eigene Projekte einbaut.
1: Wie hat Ryan Beatty das Album denn klanglich gestaltet?
0: Es ist eher reduziert und ruhig, aber hat bewusst eingesetzte Instrumentation. Also häufige Begleitungen sind Gitarre oder Klavier. Und vor allem der Opener des Albums Phantom ist hier interessant, weil es balladenartig ist. Also es ist ein allmählicher Aufbau mit mehr Instrumenten und Rückungen, also Tonartwechsel, die sehr ausdrucksstark sind.

0: Alright, also ich kenne mich jetzt nicht so krass mit Musiktheorie und Harmonielehre aus. Wie kann man sich denn diesen Tonartwechsel als Musiklaie so vorstellen?
1: Du hast am Anfang ja schon das Musikvideo angesprochen und wenn wir Beatys Reise davon als Metapher nehmen, dann ist Los Angeles sozusagen unsere Grundtonart, unser Zuhause und dann rücken wir harmonisch, symbolisch dann nach New York und am Ende kommen wir dann wieder zur Grundtonart, also nach Los Angeles zurück. Also es ist einfach sozusagen eine weite Reise in andere Harmonien und Beaty beschreibt den Song als Übergang zwischen Calico und dem neuen Album und diesen Übergang hat er dann auch musikalisch sehr gut umgesetzt damit.
0: Und gibt es denn noch weitere solche Momente in dem Album, die besonders bemerkenswert sind?
1: Ja, ich finde, es gibt einige kleine Momente, die immer einen Wow-Effekt erzeugen und die das Album dann auch sehr schön zusammenbündeln. Also beispielsweise zwischendurch diese Country-Einflüsse, die dann rauszuhören sind. Also wenn jemand Harmonika oder Pedal-Steeler klingen, um das Sehnsüchtige auszudrücken. Und diese Country-Einflüsse erinnern mich dann an die Zusammenarbeit mit Beyoncé oder Claros Gesang im Hintergrund der Songs. Und das Kollektive an dem Album und Beatys Lyrics machen es für mich dann auch einfach sehr besonders.
0: Was ja beides Merkmale seiner Musik sind, die du schon am Anfang herausgestellt hast, findest du, das Album passt zu seiner künstlerischen Entwicklung?
1: Ryan Beatys Musik ist generell sehr fließend und die Übergänge in seinen Songs sind langsam. Und genau sein Album ist Sweet Fortune auch. Das Album nimmt bedacht Anlauf und kommt zu einem Höhepunkt und wird dann wieder ruhiger und entspannter und die Drums ziehen sich zurück. Und das ist per se nichts Schlechtes, aber ich muss gestehen, dass die Übergänge und die Stimmungen der Songs ein bisschen zu fließend waren. Und es war dann eher ein Berieseln lassen. Aber ich finde, auch das kann man wertschätzen, weil man solche fließenden Übergänge auch erstmal hinbekommen muss. Und deshalb würde ich auch sagen, dass Sweet Fortune ein würdevoller Nachgänger zu Calico und auch Beaty selbst geht viel offener auch mit dem Inhalt des Albums um. Also man merkt ihm an, dass es ihm mit diesem Album und in seinem Leben aktuell, auch so mit seiner Fernbeziehung, sehr viel besser geht als all die Jahre zuvor.
0: Sagt meine Kollegin Chantal Kupper zu unserem Album der Woche Sweet Fortune von Ryan Beatty. Und natürlich hören wir jetzt auch einen Song aus diesem Album. Hier ist

0: Wink Wink von Charlie XCX habt ihr gehört hier im Tonleiter bei Mephisto 97.6. Es ist 18.23 Uhr.
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0: Seit Anfang des Jahres gab es auf Social Media immer mal wieder Gerüchte, dass Phoebe Bridgers dieses Jahr ein neues Album veröffentlichen wird. Entstanden sind diese vor allem durch einen Instagram-Post von ihrer Mutter. Die hatte nämlich in ihrer Story einen Beitrag geteilt, der eine Reihe von Bold Music Predictions für 2026 aufzählt. Und eine dieser Vorhersagen war eben ein neues Album von Phoebe Bridgers. Jetzt sind es fast genau 6 Jahre, nachdem ihr letztes Album Punisher erschienen ist, und es ist endlich soweit. Am Freitag ist ihre neue Single Lost Boys erschienen und dazu habe ich jetzt 3 Fragen an meine Kollegin Laura Siebert. Hi Laura.
2: Hi.
0: Wie eben schon erwähnt, ist es eine Weile her, seitdem Phoebe Bridgers neue Musik veröffentlicht hat. Ist der Song jetzt quasi ihr Comeback?
2: Nicht ganz. Also mit der Single hat sie zwar ihr 3. Studioalbum Lost Weekend angekündigt, das soll am 14. August rauskommen. Allerdings hat sie in den letzten Monaten auch schon mehrere Pop-Up-Shows in den USA gespielt. Die waren immer in sehr kleinen Venues und die Konzerte wurden meistens erst am selben Tag bekannt gegeben. Es gab Tickets nur vor Ort zu kaufen und es waren auch keine Handys erlaubt. Und so konnte sie dort auch schon Songs des neuen Albums spielen.
0: Klingt Lost Boys jetzt ähnlich wie ihre anderen Songs oder kann man was komplett Neues erwarten?
2: Also ich finde, es klingt ein bisschen optimistischer als ein Großteil ihrer anderen Songs, aber es ist trotzdem sehr typisch für das, was wir von Phoebe Bridgers sonst so kennen. Zum Beispiel sind Trompeten zu hören und wie in anderen Songs auch, hört man sie am Ende des Songs schreien. Die Lyrics erzählen von sehr konkreten Situationen, vor allem in den Strophen. Und es sind auch Lucy Dacus und Julian Baker, mit denen sie zusammen als Boy Genius Musik veröffentlicht hat, als Backing Vocals auf dem Song drauf. Und das war auch schon auf ihrem vorherigen Album so.
0: Was ist denn schon über das neue Album Lost Weekend bekannt?
2: Also offiziell noch nicht so viel, aber zum Beispiel im Musikvideo von Lost Boys, das spielt auf Renaissance und Übernatürliches an. Und in der Art, wie sie das Album bzw. ihre Pop-Up-Shows beworben hat, lassen sich diese Themen auch wieder erkennen. Zum Beispiel waren die Städte, in denen sie ihre Shows gespielt hat, oft für angebliche UFO-Sichtungen oder Ähnliches bekannt. Und in den Taschen, in denen Fans ihre Handys abgeben mussten, waren so einzelne Puzzleteile drin, die zusammen ein Bild ergeben, was sehr an den künstlerischen Stil der Renaissance erinnert. Und deshalb ist zu vermuten, dass auch solche Themen auf dem ganzen Album eine Rolle spielen werden.
0: Mit den Pop-Up-Shows hat Phoebe Bridgers also schon erfolgreich ihr kommendes Album angeteasert. Natürlich hören wir jetzt auch noch den Song, der uns vom Album schon bekannt ist. Hier ist Lost Boys von Phoebe Bridgers.

0: Lost Boys von Phoebe Bridgers hier im Tonleiter um gleich 18.30 Uhr.
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0: Ja, da habe ich aus Versehen noch den Knopf falsch gedrückt, aber jedenfalls kommt hier jetzt unsere Kategorie Rediscovered und hier geht es um Tyler, the Creator. Der ist heutzutage ein absoluter Weltstar, ausverkaufte Stadiontourneen, mehrere Platinalben und Siege bei den Grammys. So war das aber natürlich nicht schon immer. Vor allem zu Beginn seiner Karriere wurde ganz schön viel über seine Musik diskutiert und geurteilt. Vor genau 5 Jahren hat Tyler, the Creator, dann endgültig mit all dem abgerechnet. Im Juni 2021 ist sein 7. Album Call Me If You Get Lost erschienen. Musikredakteur Cosimo Spangler hat sich diesen musikalischen Aufbruch noch einmal angehört.
2: Juni 2021. In Los Angeles brutzelt die Sonne. Der Grammy, den Tyler, the Creator, vor 2 Jahren für Igor gewonnen hat, funkelt aus dem Regal. Seit der Preisverleihung hat Tyler kein einziges Konzert mehr gespielt. Die Tour musste wegen der Corona-Pandemie abgesagt werden. In der Wohnung in L.A. wird es von Tag zu Tag stickiger. Tyler muss dringend raus aus diesem Alltag.
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2: Auf Call Me If You Get Lost läuft Tyler, the Creator, seine verspätete Ehrenrunde und feiert nach 2 Jahren Pause diesen Grammy-Erfolg. Gleichzeitig genießt er seine neu gewonnene Freiheit. Und das nicht nur wegen der Pandemie. 2015 wurde Tyler vom britischen Innenministerium die Einreise ins Land verwehrt. Vorwürfe der Anstiftung zum Terrorismus wegen einzelnen Zeilen aus seinen ersten Alben. 5 Jahre lang war es Tyler nicht möglich, Fuß auf britischen Boden zu setzen. Ähnliches war ihm bereits in Australien und Neuseeland widerfahren. Als diese Einreiseverbote zum Release von Call Me If You Get Lost auslaufen, wird ein Gegenstand zum wichtigsten Symbol für Tylers Freiheit: sein Reisepass.
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2: Seinen Pass trägt Tyler, the Creator, auf diesem Album immer bei sich und sammelt darin eine Menge neuer Stempel. Capri, Cannes, Como. Er feiert das Reisen als etwas Luxuriöses. Zur See ist er mit der Yacht unterwegs, auf dem Land im Rolls-Royce und in der Luft mit dem Privatjet. Dieser prahlerische Tyler ist eine Facette, die er vorher noch nie in diesem Ausmaß präsentiert hat. Diese Angeberei zeigt auch eine deutliche Rückkehr zu Tylers Hip-Hop-Wurzeln. Dass Call Me If You Get Lost ein Hip-Hop-Album ist, wird spätestens klar, wenn diese Stimme das erste Mal aus dem Cockpit ertönt. Tyler hat sich als Co-Pilot den Mann ausgesucht, der wohl am allerbesten prahlen kann. DJ Drama hostet das Album und wirkt dabei manchmal wie ein schrulliger Hype-Man. Aber DJ Drama ist nicht der einzige Reisegefährte. Tyler hat auf seine Eskapade jede Menge befreundete Rapper eingeladen, darunter persönliche Vorbilder wie Pharrell Williams oder Lil Wayne, der sich auf Hot Wind Blows in Bestform zeigt.
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Diese vielen Stimmen werden von Beats untermalt, die sich anhören, als hätte Tyler sie in einem Chateau am Genfer See gebaut. Dabei fühlt sich das ganze Album an wie ein persönliches Reisetagebuch. Um zu erkennen, dass sich hinter den Golfpartien und Drei-Sterne-Menüs aber mehr als bloßer Überfluss verbirgt, muss man nicht wirklich zwischen den Zeilen lesen. Die Freiheit, mit der Tyler beliebig über Grenzen hüpft, zeigt auch, dass er sich von den Vorurteilen gelöst hat, die ihn schon so lange begleitet haben. Das Herzstück des Albums ist der Song, auf dem Tyler am meisten nach innen gewandt ist. Auf Massa erzählt er, was aus dem Teenager geworden ist, dessen Texte vor einem Jahrzehnt für so viel Aufruhr gesorgt haben.

0: In Tyler, the Creators früher Mucke steckt viel Problematisches drin, keine Frage. Dieser Junge, von dem er da spricht, hat sich aber zweifellos weiterentwickelt. Seine umstrittenen Songs von damals spielt Tyler schon lange nicht mehr live. Umso absurder waren die Einreiseverbote und Terrorismusvorwürfe, die sich in den 2010ern gehäuft hatten. Mit Call Me If You Get Lost hat Tyler vor 5 Jahren seine Unabhängigkeit endgültig unter Beweis gestellt. Es ist das Album, mit dem er schließlich seinen 2. Grammy in Folge gewinnt. Spätestens dafür musste Tyler also zurück nach Los Angeles, allerdings mit einigen Stempeln mehr in seinem Pass.
1: Sagt Musikredakteur Cosimo Spangler über das 5-jährige Jubiläum von Tyler, the Creator, Call Me If You Get Lost. Bei den 16 Tracks des Albums kann man sich auch mal verirren, also haben wir euch ein Highlight rausgesucht, Tyler, the Creator mit Hot Wind Blows.
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1: Hot Wind Blows von Tyler, the Creator, rediscovered aus seinem Album Call Me If You Get Lost. Und aus Amerika geht es jetzt für uns zurück nach Deutschland. Die Band Jennifer Rostock ist vielleicht nicht mehr allen ein Begriff. Vielleicht deswegen, weil sie seit 8 Jahren keine Musik mehr rausgebracht haben. Nun haben sie sich aber mit dem Song Wir schon wieder zurückgemeldet. Musikredakteur Lukas Wernze gibt uns eine Auffrischung, wer Jennifer Rostock waren, und spricht mit mir über die neue Single. Hallo Lukas.
2: Moin Julia.
1: Lukas, wie haben Jennifer Rostock nochmal angefangen?
2: Also die Band hat sich 2007 in Berlin gegründet, rund um die Frontfrau Jennifer Weist. Von Anfang an hatten sie eine starke Mischung von Stilen und da war Punk und Rock dabei, aber auch ganz viel Pop und auch Emo-Core. Erste größere Aufmerksamkeit mit ihrem Lied Kopf oder Zahl bekam sie dann.

0: Du hast eben die Frontfrau erwähnt. Was hat Jennifer Weist eigentlich mit dem Bandnamen Jennifer Rostock zu tun?
1: Ja, also so ganz geklärt ist das nicht, aber wahrscheinlich ist es recht unspektakulär. Ein Freund hatte Jennifer Weist Namen nicht auf dem Schirm, also den Nachnamen, und hatte sie einfach als Jennifer Rostock eingespeichert, weil sie sich damals in Rostock getroffen haben. Laut eigener Aussage gab es wohl keinen besseren Vorschlag für die Band.
0: Okay, aber deren Bandgeschichte ist ja dann doch noch spannender verlaufen. Wenn ich mich richtig erinnere, hatten die dann doch noch ziemlich Erfolg.
1: Ja, auf jeden Fall. Richtig bekannt wurden sie spätestens mit ihrem Lied Du willst mir an die Wäsche, auch weil sie ihn später noch einmal mit Sido auf die Bühne brachten.
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0: In den 11 aktiven Bandjahren gab es nur ein Jahr, in dem sie keine Musik veröffentlicht haben. Wohl alles auch einfach, war einfach sehr viel. Wenn man überlegt, Jennifer Weist war zum Start der Band 20 und bei der letzten Tour Anfang 30.
1: Und das ist dann verständlich, dass man da nicht ewig durchzieht. Hat sich die Band dann also erstmal aufgelöst?
0: Ja, nicht ganz. Denn klar war schon, Jennifer Rostock bleibt. So haben sie 2018 auch ihr Live-Album ihrer letzten Tour genannt. Und das war immer so deren Versprechen. Also die Band geht jetzt vorerst, aber sie werden wiederkommen. Und auch in Interviews haben sie immer wieder betont, die Band bedeutet denen mega viel, aber für den Moment war das nicht mehr das Richtige. Das war wahrscheinlich schon damals ehrlicher als viele andere Bands, die sich auflösen und dann wieder zusammenkommen.
1: Jetzt ist die Band also wieder da. Wir schon wieder heißt ihre neue Single. Was können wir von der Band nach der langen Pause erwarten?
0: Also, personell wurde erstmal ein bisschen umstrukturiert. Gitarre und Bass sind neu besetzt worden mit Elmar Weiland und Josi Hill. Warum die Neubesetzung ist bisher nicht bekannt. Aber im Sound hat sich tatsächlich da nicht viel geändert. Sie sind sofort wieder zu erkennen und darum geht es auch im Song. Sie zeigen, dass sie wieder da sind.
1: Und kommt dann da noch mehr?
0: Davon gehe ich aus. Also sie singen auch, wir leben in einer Zeit, in der Schweigen nicht Gold ist. Denn schon früher haben sie sich stark auch gegen Misogynie und Rechts gewendet. Und da ist einfach davon auszugehen, dass noch mehr Songs kommen, wenn nicht gar Album und Tour folgen.
1: Dann verfolgen wir weiter, wie es mit dem Comeback von der Band Jennifer Rostock weitergeht. Danke dir, Lukas, für das Update.
0: Gerne.
1: Und jetzt hören wir natürlich den Neustart der Band uns auch nochmal an. Jennifer Rostock mit dem neuen Song Wir schon wieder.

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0: Also cool von Steve Lacy und SZA. Und wir schauen uns jetzt mal an, was es so Cooles dieses Wochenende noch zu erleben gibt.
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0: Und fantastische Veranstaltungstipps hat mir mein Kollege Luca Scherzi mitgebracht, der jetzt hier neben mir im Studio sitzt. Hi Luca.
3: Hallo Julia.
0: Dann schieß mal los. Was hast du mitgebracht?
3: Ja, ich habe was für Freitagabend mitgebracht und zwar das Klassik-Erleben. Sagt ihr das was?
0: Oh ja, toll, war ich letztes Jahr schon. Finde ich fantastisch.
3: Genau, für alle, die es nicht kennen, Erleben, so wie in Air, also Englisch Luft. Wir folgern, das ist ein Freiluft-Event und zwar spielt das Gewandhausorchester im Rosenthalpark.
0: Genau, die machen da, ich hätte fast Semesterabschluss gesagt, aber Jahresabschluss oder
3: genau.
0: Sowas, ne?
3: Mit dabei ist zum Beispiel ein Opernstück von Benjamin Britten, der wird da unter anderem gespielt.

0: Das klingt doch nach guter Laune und guter Unterhaltung, würde ich sagen.
1: Freut mich, dass du gleich in die Stimmung kommst. Genau, Benjamin Britten ist da unter anderem und das Oberthema ist so ein bisschen From Britain with Love, also so Stücke mit Großbritannien-Bezug.
0: Oha, genau. Bin ich ja gespannt. Da gibt es bestimmt einiges, was man so an Stücken spielen kann. Und es ist, hast du nochmal...
1: Die Daten, genau. Es ist am Freitagabend ab 20:30 im Rosental, ganz entspannt, kein Dresscode wie sonst in der Oper. Und auch am selben Ort nochmal am Samstag 20:30.
0: Wunderbar. Also holt euch eine Picknickdecke, schnappt euch vielleicht ein paar Getränke, ein paar Weintrauben, ein paar Snacks.
1: Ja.
0: Vor allem schnappt euch ein paar Freunde vielleicht auch, ist vielleicht auch ganz nett, und macht euch einen schönen Abend raus. Okay, angenommen, ich habe jetzt Freitag, Samstag schon was, also... Oder Klassik ist nicht meins, kann man ja auch sagen. Klassik
1: genau.
0: ist nicht meins, habe ich keine Lust drauf. Du hast bestimmt noch einen Alternativtipp für mich.
1: Genau, ich habe einen Tipp mitgebracht am Samstag. Da findet nämlich Music Utopia statt. Und das ist ein Mini-Festival vom Verein Welle machen. Also das ist ein Verein für feministische Musikkultur. Und die vernetzen sich so ein bisschen gegen Machtmissbrauch in der Musikbranche. Und ja, wollen dort so einen kleinen Ort für feministische Utopien schaffen.
0: Und das ist also wie ein Festival, wo man halt hingeht, gibt es verschiedene Acts, nur halt nicht in groß.
1: Genau, es ist so ein bisschen ihre Reaktion auf das Festival von Till Lindemann, das in diesem Samstag in Leipzig stattfindet. Und die machen da so ein bisschen Programm mit DJ-Sets, Workshops, aber es gibt auch einen Stadtrundgang zum Beispiel.
0: Das klingt natürlich spannend. Hast du vielleicht zufällig ein, zwei Namen, die da vorbeischauen, was man sich darunter vorstellen kann?
1: Hier ist gerade leider nicht parat, aber am besten einfach hingehen und sich überraschen lassen. Ich bin mir sicher, da ist ein sehr cooles Line-Up vorbereitet.
0: Denke ich auch. Und ist auf jeden Fall ein Course, sag ich jetzt mal, das man durchaus unterstützen kann.
1: Genau, es gibt auch so eine kleine Infomeile. Und wie gesagt, am Samstag findet das statt, kostenlos und auf Spendenbasis ab 15 Uhr in der Kulturwerkstatt Chaos. Das ist in Lindenau.
0: Wunderbar, vielen Dank. Und aller guten Dinge sind ja bekanntlich drei. Hast du noch einen dritten Tipp für mich?
1: Ja klar, auch am Samstag und zwar dann Richtung abends. Und zwar findet dort die Ilses Erika DJ-WM statt. Hast du eine Ahnung, was das sein könnte, Julia?
0: Ich kann mir, also meine Vorstellung ist, es treten verschiedene DJs, DJs gegeneinander an.
1: Genau, ja, so die WM so lose zum Anlass genommen, gibt es da so einen kleinen Wettbewerb und da treten zum Beispiel an England, Brasilien, aber auch Ghana.

0: klingt da peppig.
1: Ja, ich glaube, da wird sehr peppig. Das war jetzt so ein Beispielsong, der kommt nicht, nämlich aus Ghana zum Beispiel, von dem Producer Gafachi. Und das ist nämlich so ein bisschen die Regel. Die Songs, die dann da gespielt werden für die Länderteams, die kommen dann quasi aus den Ländern auch.
0: Okay, also sind es verschiedenste Musikstile, sage ich jetzt mal.
1: Genau.
0: So ein bisschen.
1: Ich glaube, das wird auf jeden Fall eine sehr coole Mischung. Und es gibt dann so 10 Spiele, in Anführungszeichen, insgesamt. Und ja, dann schauen wir mal, wer dort ins Finale kommt.
0: Schauen wir mal, was wird, würde ich sagen. Gut, dann haben wir quasi einmal Klassik. Wir haben
1: Aufklärung, Info, Aktivismus ein bisschen und einmal DJ-Programm am Samstag. Und zwar ab 22 Uhr im Ilses Erika.
0: Wunderbar. Ich würde sagen, das klingt doch, als wäre für jeden was dabei. 3 fantastische Tipps von Luca. Vielen Dank dir.
1: Ja, gerne.
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Sun Has Set von Bibadubi. Und damit geht die Sonne auch für diese Ausgabe vom Tonleiter langsam aber sicher unter. Ja, bevor ich euch jetzt aber in diesen Mittwochabend entlasse, möchte ich hier nochmal Danke sagen. Und zwar an die Leute, ohne die diese Sendung so nicht zustande gekommen wäre. Und das sind Luca Chelsea, Cosimo Spangler und Muriel Geoffroy. Die waren für die Sendung und die Musik heute verantwortlich. In der Technik wurde ich tatkräftig unterstützt von Jörg Land. Vielen lieben Dank dafür. Jetzt geht's gleich weiter mit unseren Nachrichten und wir schalten nochmal live zurück in den Stadtrat. Vorher gibt's hier aber auch nochmal ein bisschen Musik. Und so wie ihr es gewohnt seid von uns, beenden wir den Tonleiter mit einem absoluten Banger. Wo man von Peggy Goo und Ira Star. Viel Spaß damit!

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2: Frank Liebmann ist eigentlich PR-Berater in Leipzig. In seiner Freizeit ist er aber Weltenbummler und Abenteurer und erkundet die Welt mit seinem Motorrad. Im Oktober 2018 hat Frank Liebmann auch bei M19 Halt gemacht und sich mit Moderatorin Annika Elsner über sein Fernweh und seine Abenteuer, die er on the road erlebt hat, unterhalten. Hören Sie nun einen Zusammenschnitt des Interviews.
3: Herzlich willkommen, Herr Liebmann. Schön, dass Sie da sind.
4: Hallo, freut mich auch.
3: Herr Liebmann, wir beginnen mal so ein bisschen mit einigen Informationen zu Ihrer Person. Wenn Sie nicht reisen, haben Sie ja einen sehr, man kann sagen, theoretischen bürolastigen Beruf. Sie sind PR-Berater. Würden Sie sagen, dass Ihre Reisen so einen Ausgleich zu Ihrem Berufsleben darstellen?
4: Kann man durchaus sagen, zumindest was das Körperliche angeht, definitiv. Als PR-Berater ist man ein üblicher Schreibtischtäter, der in der klassischen Haltung am Schreibtisch hockt. Körperliche Betätigung in Form des Anhebens des Telefonhörers und des Kulis oder auf der Tastatur rumhacken. Und es ist aber vor allem auch

0: Das heißt, man stellt sich sowohl von der Kleidung als auch mental darauf ein, wo bin ich unterwegs. Und wenn ich in Schottland zum Beispiel unterwegs bin, heißt das ganz einfach, es wird jeden Tag mal regnen. Wahrscheinlich, das muss nicht ewig sein, das kann eine halbe Stunde sein, das kann 3 Stunden sein, aber das gehört dazu. Und wenn ich entsprechend angezogen bin, juckt das auch nicht. Man kann auch hervorragend im Regen Motorrad fahren.
1: Aber um ja angemessen gekleidet zu sein, sag ich mal, für so ein Wetter, da braucht man noch einiges an Gepäck. Wie macht man das bei Motorradreisen? Also wie viel Gepäck haben Sie immer ungefähr dabei?
0: Gepäck ist auch ein spannendes Thema, aber eigentlich nur spannend in der Diskussion mit Frauen. Wenn man Frauen anspricht auf eine Motorradtour und dann sagt so, bitte, das ist dein Köfferchen, der eine ist für dich, dann fallen die meistens vom Glauben ab und sagen, reicht nie, geht gar nicht. Man glaubt aber nicht, mit wie wenig man auskommt unterm Strich. Also man hat das, was man am Leibe hat, an. Das ist mit das Voluminöseste, weil das ist die Motorradkleidung mit Regenschutz drin, mit Protektoren drin. Also das ist wie so eine kleine Ritterrüstung und ein Helm drauf und schwerer Stiefel.
1: Das wärmt ja auch immer schon ganz gut, ne?
0: Das wärmt auch schon einiges und wie gesagt, die Einstellung ist ganz, ganz wichtig. Und dann hat man halt noch eine, sag mal, Zivilausrüstung ohne Motorrad, normale Schuhe, normale Bekleidung. Und dann hat man einen kleinen Satz an Wechselwäsche für darunter und das war's. Und dann muss man eben schauen, dass man eventuell, wenn man länger unterwegs ist, zwischendurch mal ein Quartier mit einer Waschmaschine ansteuert oder mal irgendwas durchs Waschbecken zieht. Aber mit Einsatz warm, Einsatz frisch, Einsatz ganz frisch kommt man gut durch und ja, man muss nicht eine Motorradreise mit dem Laufsteg verwechseln oder mit irgendwelchen Modeexzessen.
1: Es gibt ja auch so viele Momente, wo man dann sagt, okay, gerade hat Reisen für mich nicht was wirklich Entspannendes, sondern ist es auch irgendwie ja aufregend, aber irgendwie schon so, dass es dann fast ja schon fast so eine Art unangenehmes Abenteuer wird, sage ich mal. Also dass man irgendwie merkt, okay, jetzt ist es gerade nicht so wirklich entspannt für mich zu reisen. Hatten Sie so Reisen, wo es Probleme gab, so technische Probleme, Probleme mit dem Wetter, wo Sie gesagt haben, das war jetzt nichts, das war irgendwie nicht so meins?
0: Gute Frage. Sollte man sich vorher klar sein, ich habe mal ein Überlebenstraining mitgemacht, hat sich einfach ergeben hier in Sachsen. Und da haben wir uns da mit diversen Sachen, auch mentale Einstellung, befasst. Und ja, da kam immer wieder so die Regel der drei. Und eine Dreierregel war zum Beispiel, gibt 3 Dinge, die einfach passen müssen, ansonsten wird es kritisch. Egal, ob auf Reise oder irgendwie. 1 ist Hunger, also genug zu essen haben. Das nächste ist trocken und das nächste ist warm. Und auch genau das sind natürlich die Punkte, die auf einer Motorradtour manchmal nicht so gut laufen. Man hat sich irgendwie verhauen mit dem letzten Tankstelle. Man weiß, man hat fast kein Benzin mehr. Die Trinkflasche ist leer. Und mit dem Quartier hat was nicht funktioniert. Und irgendjemand hat gemeint, ja, in 100 Kilometern ist wieder was oder 50 Kilometern. Man ist sich aber nicht sicher, ob man ihn richtig verstanden hat. Es ist eigentlich schon viel zu spät. Die Kombi ist durch, man friert wie ein Hund und der Hunger hat sich auch schon lange gemeldet. Dann wird es einfach schwierig. Aber irgendwie löst man es dann doch und das sind dann die Storys, wo man sich Jahre später erinnert, dann auf die Schulter klopft und sagt, ah, weißt du noch damals in Bulgarien oder wo wir schon dachten, ist jetzt alles vorbei.
1: Das würde mich jetzt aber noch mal interessieren, wenn Sie sagen, Sie haben so ein Survival-Training gemacht. Hatte das einen Auslöser oder war das einfach vorbereitend auf das Reisen an sich? Oder hatte das einen speziellen Auslöser, dass Sie gesagt haben, okay, jetzt mache ich sowas mal?
0: Sowohl als auch. Also ich arbeite als PR-Berater und habe mich auch vor vielen Jahren schon journalistisch engagiert, habe für ein kleines Motorradmagazin geschrieben. Und da kam es, dass mich jetzt also ein Anbieter eingeladen hat, hat gesagt, Mensch, mach doch mal so ein Survival-Training mit bei uns. Das wäre auch für Motorradfahrer spannend und dann schreibst du einfach mal darüber. Und dann bin ich eben an die Kippsteintalsperre gefahren und habe ja 3 Tage da das Überlebenstraining über mich ergehen lassen, aber mit viel Freude. Und habe viele Sachen gelernt, wie man aus kritischen Situationen rauskommt, wie man vor allem sich mental einstellt und dass also Optimismus immer das A und O ist und dass es immer irgendeine Chance gibt.
1: Gab es Situationen, wo Sie das mal anwenden mussten?
0: Es gibt oft Situationen, wo man einfach gucken muss und sagen, wo ist jetzt ganz wirklich das Problem? Sprit ist so ein Thema. Man sollte also nicht Mutterseelen allein irgendwo liegen bleiben ohne Sprit, wenn man sich unbedingt bewegen muss. Es gibt Länder oder gab Länder wie Rumänien, die waren in den 80er Jahren relativ schwer zu bereisen. Da war Sprit zum Beispiel ein Thema, das wurde hart limitiert. Manchmal gab es Sprit, oftmals keinen. Das heißt also Sprit, selbst mit dem Motorrad im Kanister,

0: mitnehmen, um das Land zu durchqueren. Bulgarien war das eigentliche Ziel. Es gab kaum Infrastruktur zum Übernachten, man musste also irgendwo auch unterwegs. Ja, und wenn dann auf einmal das Kreuzchen schreit in der Nacht und irgendwelche Gestalten um einen herumkommen und man weiß, man hat irgendwie noch ein Motorradproblem, dann wird es schon relativ speziell und dann sagt man sich, ganz ruhig, ich habe zu trinken, zu essen wird sich auch finden. Haben wir ein ernsthaftes Problem? Nein, haben wir noch nicht. Wir haben nur Probleme, die wir lösen können. Also arbeiten wir daran. Und das hat mir schon öfter geholfen, ja.
1: Gab es so ein, also Sie haben ja schon angesprochen, dass es halt viele Geschichten gibt, die man dann nach einer Reise erzählt. Das können Sachen sein wie, okay, das ist nicht so gut gelaufen. Das können aber auch Sachen sein, die halt total kurios waren, die man überhaupt nicht hat kommen sehen. Gab es auf den Reisen so ein Erlebnis, wo Sie sagen, das ist eigentlich das Kurioseste, was mir da jemals passiert ist?
0: Das Kurioseste,
1: eins davon.
0: Schwierig, müsste man nachdenken. Aber alleine, wenn ich dran denke, wie man manchmal zu Quartieren kommt oder was sich immer gibt, wenn man einfach mal so unterwegs ist und sagt, ja, eigentlich habe ich heute keinen Bock mehr zu fahren und wir machen jetzt weiter. Also sehr kurios war zum Beispiel ein Thema, wir haben jetzt keinen Bock mehr zu fahren. Ich war mit einem Freund in Tschechien unterwegs. Wir wollten noch ein Motorradrennen anschauen in Brünn. Und sind relativ spät aufgebrochen in Prag mit dem Ziel Brünn und sind eben da gefahren. Wetter war okay, aber es wurde bei Zeiten dunkel und ich merkte, wie mein Freund, ich glaube, ich hatte das Gefühl, der ist eingeschlafen. Hinten auf dem Motorrad drauf, der rückte nämlich immer weiter nach außen und ich habe ihn dann gerade noch so auf der Sitzbank da wieder zurück bewegen können. Ist nicht ganz ungefährlich. Ich habe den nächsten Parkplatz angesteuert und habe gesagt, lieber Freund, das war's jetzt für mich heute. Das funktioniert so nicht. Du musst wenigstens die Augen offen halten. Jetzt ist Übernachtungszeit. Hat er mich mit ein bisschen verwirrten Augen angeguckt, sagt, wie jetzt übernachten hier? Sag ich, ja, hier, kein Meter weiter. Hm. Na, da haben wir unsere Schlafsäcke rausgeholt, da haben getastet, haben sowas gefühlt, fühlte sich an wie ein Tisch. Da sag ich, ist ein bisschen hart, aber wird gehen. Und haben unsere Schlafsäcke aufgerollt und eine relativ spartanische Nacht verlebt. Und am nächsten Morgen haben wir ziemlich gelacht, war es ziemlich lustig, weil 5 Meter neben uns war so ein riesiges Mahnmal, so ein Monument mit einem T-64, so einem russischen Panzer drauf. Und der reckte da seine Kanone gen Himmel und wir lagen davor auf dieser Parkbank und haben geschlafen wie so ein paar alte Krieger. Das war relativ lustig, am Morgen das dann so zu sehen. Aber nachts sieht das eben anders aus und uns war es völlig egal, wo wir da nächtigen. Hauptsache ein paar Stunden Schlaf, damit wir sicher weiterfahren können.
1: Ja, also unglaublich viele Geschichten, die Sie erzählen können von Ihren Reisen. Ich möchte, also nach einer möchte ich gerne noch fragen, nämlich geht so ein Ereignis, was sich halt wirklich so eingebrannt hat, dass man sagt, das vergesse ich nicht mehr, wie ich mich dabei gefühlt habe, was ich da gesehen habe, wie die Leute da waren. Gibt es so ein Ereignis, was Sie uns jetzt hier noch erzählen können?
0: Ein bewegendes Ereignis fällt mir da ein, ist auch schon eine ganze Weile her, betrifft auch Rumänien. Und zwar waren wir dort eben klar mit Motorrädern unterwegs, waren auf der Rückfahrt von Bulgarien, genau, wir waren am Schwarzen Meer, wollten wieder nach Ungarn zurück, dort noch ein paar Tage machen und fahren durch das sogenannte Banat in Rumänien. Dort sprechen auch viele Leute Deutsch und wir hatten unheimlichen Durst, es war heiß und wir standen da an der Straße und da hat man so eine Art Wasserstellen, sehen aus wie so ein Hydranten, kann man ein bisschen pumpen und kann sich mal ein bisschen Wasser über den Kopf gießen. Da geht ein Hoftor auf, eine uralte Dame kommt raus und sagt, möchten Sie Picknick, wie sieht das kleine Picknick, aber kommen Sie schnell. Wir haben uns angeschaut, ja Picknick, auf dem Motorrad hat man immer Hunger, kommen Sie schnell, nehmen Sie die Motorräder mit, zack, Motorräder rein in den Hof, Tor wieder zu. Und dann hat uns die alte Dame da ins Haus gebeten zum Picknick. Das Picknick bestand in Weißbrot und ein paar Scheiben Speck und dazu ein bisschen kaltes Wasser aus dem Kühlschrank. Das war quasi so ziemlich das Maximum, was sie da aufbieten konnte damals zu der Zeit. Und wir waren heilfroh, dass wir da noch ein paar Sachen mit hatten, die man in Rumänien sehr gut gebrauchen konnte. Gewürze, Zigaretten und solche Sachen, die haben wir dann rausgeholt. Und es war unheimlich bewegend, dieser Kontakt, also dieser Unterschied auch so im Lebensstandard, aber diese Gastfreundschaft und auch das Auf sich nehmen von Gefahr. Es war wohl nicht gern gesehen, Fremde zu beherbergen. Deswegen dieses Tor auf, Motorräder rein, Tor schnell wieder zu. Also die Dame hatte richtig was riskiert und hat ihre Speisekammer da geleert. Das sind so Erlebnisse, ja, das vergisst man nicht so schnell.
1: Wie sind Sie denn auf die Idee gekommen, nach Madagaskar zu reisen?
0: Ja, Idee für Übergang, wenn man sich hier, wenn der Boden zu heiß wird, ist Madagaskar ein gutes Versteck. eine riesige Insel. Wie kommt man auf die Idee? Hat wieder mal mit dem Job zu tun. Ein Thema, ein Branchenschwerpunkt ist der Tourismus. Da arbeite ich in einem, ich sag mal, Kollegenverbund, wo wir uns touristische Projekte vornehmen und die gemeinsam bearbeiten. Und wir haben also auch versucht, Kontakt mit dem Land Madagaskar aufzunehmen, bekamen schließlich das Bein in die Tür mit einem Reiseunternehmen in Madagaskar. Und ja, dann ging die Arbeit irgendwo los, dass es hieß, okay, macht euch ein Bild, schreibt was über uns, bringt uns neue Gäste, bringt uns in die Medien, unterstützt den Vertrieb von Reisen. Und wie muss das losgehen? Man muss sich mit dem Land auseinandersetzen. Und deswegen war ich im Mai letzten Jahres dort unten oder dort drüben und habe mich mal umgeschaut, um ja mit eigenen Augen zu sehen, was bietet Madagaskar touristisch.
1: Wie lange waren Sie dort?
0: Ich war 12 Tage dort und davon etwa 9 Tage direkt auf der Straße unterwegs.
1: Wie sieht's da so aus? Nur, dass man mal so eine Vorstellung davon bekommt.
0: Ist nicht in einem Satz gemacht, weil einfach vielgestaltig. Mhm. Man kann Wüsten- und Steppengebiete hernehmen, wie man sie in Nordafrika sieht, wie man sie in Asien sieht. Man muss sich den Regenwald vorstellen, wie man ihn in Afrika sieht oder im Äquatorgürtel. Man kann sich Gebirge vorstellen, wie wir sie in Italien sehen, wie wir sie in den Alpen sehen. Man muss sich oder darf sich Küsten vorstellen, wie wir sie in Italien, in der Türkei, auf den Malediven haben, mit türkisblauem Wasser und unvorstellbar weißem Strand. Also ein unheimliches Spektrum vom Strand bis ins Gebirge, dazwischen Regenwald und Wüste. Sehr spannend, und wenn man mit dem Flieger ankommt, sieht man vor allem eine rote Insel, oder manche sagen ja auch, Regisch ist fast ein Kontinent. Sehr viel rote Erde, die ich dann auch später an meinen Motorradstiefeln und am Motorrad dann überall hatte.
1: Also unglaublich viel Eindrücke, die man da bekommt, oder? In diesen 12 Tagen, also was Sie jetzt beschreiben an unterschiedlicher Landschaft, das müssen ja Einflüsse sein. Wie verarbeitet man das, in 12 Tagen so viele Eindrücke zu bekommen?
0: Ja, ist nicht ganz einfach. Deswegen würde ich auch jedem empfehlen, wer dort rüberfliegen will, wer dort Urlaub machen will, reisen will. Man ist oftmals so in dieser Krux gefangen, dass man sagt, es ist sehr weit. Ich komme dort nicht allzu oft hin in meinem Leben. Es kostet auch ein paar Euro Geld. Ich will jetzt so viel reinpacken, wie es geht, damit eben meine Liste voll ist. Aber es ist schwierig. Ich war nun aus beruflichen Gründen dort. Es war einfach mein Job, so viel dort reinzubekommen in meine Fotospeicherkarte und in meinen Kopf, wie es geht. Aber ganz ehrlich, ich habe erst im Nachhinein dann beim Auswerten meiner Fotos nochmal die Karte zur Hand genommen und habe nochmal in Ruhe nachgeschaut, wo war ich da eigentlich, um das einzuordnen. Weil es ist wirklich unheimlich vielgestaltig und unheimlich viel Input, der da auf einen einstürmt.
1: Also eine ganz besondere Natur beschreiben Sie da. Madagaskar ist ja auch für die Tierwelt sehr bekannt. Viele Exemplare kommen halt nur auf dieser Insel vor. Welche Tiere sind Ihnen denn so auf dieser Reise begegnet?
0: Also da fallen einem sofort diese endemischen Arten ganz speziell ein. Und das sind also ganz speziell die Lemuren. Keine echten Affen, sondern Säugetiere, die sich mal auf 2, mal auf 4 Beinen bewegen. Und nur auf Madagaskar vorkommen, gibt es Arten, die sind recht weit verbreitet. Es gibt Arten, die sieht man sehr selten, werden auch hart geschützt, weil sie einfach zu viel gejagt wurden in früherer Zeit. Das sind also die Tiere, denen man gerne so per Kamera in den Nationalparks nachstellt und dann total glücklich ist, wenn man welche gesehen hat und auf die Linse bekommt. Und was Spezielles für Männer, für Biker, für Fleischliebende sind die Zebus. Zebus sind also Rinder, die in Madagaskar, heißt es, vor allem aus Statusgründen gehalten werden. Also eine große Zebu-Herde ist wie bei uns ein dickes Auto zu haben. Und nur speziell für Touristen oder in touristischen Gegenden werden die auch immer mal geschlachtet. Liefern sensationelles Fleisch. Und so ein Zebu Carpaccio, so ein Zebu Steak oder ein Zebu Schaschlik, das ist einfach ein großer Genuss.
1: Also unter Zebu kann ich mir jetzt noch nicht so richtig was vorstellen. Vielleicht können Sie mal beschreiben, wie sehen die so.
0: Dann stellen wir uns ein kräftiges Rind vor, das aber über dem Schultern noch so einen Buckel hat, der nochmal so 40 cm hoch geht. Das Fleisch dieses Buckels ist ganz besonders lecker. Und diese Teile werden also ja, locker 750, 800 Kilo schwer, sind also wirklich kernige Rinder mit gewaltigen Hörnern und die sieht man also da auf diesen Hochebenen und diesen steppenähnlichen Gebieten. Ein, zwei Jungs dabei, die die Herden hüten und es gibt also auch so einen Mythos oder so eine Story. Es heißt wohl, wenn man in Madagaskar heiraten will und ein richtiger Kerl sein will, dann muss man einmal ein Zebu aus einer Herde gestohlen haben. Dann hat man also so die Manneswürde erreicht und darf eine Frau zum Altar führen.
1: Dass er den Schwiegervater fragen, da ist er gar nichts dagegen, wenn man so ein Zebu da erlegen muss. Sie haben es schon angesprochen, es gibt viele Arten, die da jetzt geschützt werden, weil sie halt lange gejagt wurden. Wie würden Sie sagen, ist denn jetzt das Zusammenleben von Mensch und Tier auf dieser Insel?
0: Das hat sich deutlich zum Guten gewendet, weil man einfach erkannt hat, diese Tiere bringen mehr, wenn sie leben, wenn sie existieren, wenn man sie Touristen zeigen kann. Und ich hatte also durchaus das Gefühl, dass man, oder man, es wurde völlig klar, dass man da sehr hinterher ist. Die Ranger in den Nationalparks nehmen ihren Job sehr, sehr ernst, sind bestens vernetzt, also damit auch die Touristen dann zu ihrem Fotoglück kommen. Wir haben natürlich auch Mobiltelefone eingesetzt, wo man sich dann im Busch unterhält, hallo, wo habt ihr die besten Lemure gesehen und wo flüchten die jetzt gerade hin? Und da ist man also jetzt gut dran und hat erkannt, dass man mit Führungen und dem Trinkgeld, was bei den ganzen Führungen eben abfällt und beim Schutz dieser Tiere viel länger etwas davon hat als in der Pfanne.
1: Haben Sie so eine Angewohnheit, was Sie, also auch innerhalb der Schnellfragerunde, gibt es so eine Angewohnheit, was Sie in jedem Land machen, was Sie bereisen? Also zum Beispiel einfach immer durch Supermärkte laufen im Ausland, mache ich zum Beispiel unheimlich gerne. Haben Sie so eine Angewohnheit, was Sie einfach in jedem Land machen, was Sie bereisen?
0: Mittlerweile ertappe ich mich, dass ich in jedem Land schaue, wie dieses Land mit der Thema Produktion von Whisky umgeht. Hochspannend. Schottland ist ein Riesenthema für mich, wegen Whisky, auch wegen Motorradfahren und so. Und ich war jetzt in Frankreich unterwegs, mit Motorrad allerdings noch nicht. Habe gemerkt, Frankreich macht sensationellen Whisky. Ich war in Schweden unterwegs, dort wird Whisky hergestellt. Also ich checke jetzt mittlerweile in jedem Land, was machen die aus Gerste, außer Bier. Und wenn Whisky, dann will ich den probieren und am besten auch die Distillerie besichtigen.
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Also man kann eigentlich sagen, vom Hacken bis zum Necken, bis zum Kopf. Ne? Alles, was dazwischen ist, ganz viel. Und mit Essen und Trinken natürlich auch. Das ist ein Räuberchen hier, das ist ein Palagello. Ja, bloß er hat noch keine Frau, ich muss ihn nur noch eine Frau besorgen.

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1: Was ist eigentlich euer Lieblingsschimpfwort? Vielleicht Arschloch oder Wichser oder Fotze?
2: Bikini Grey und der ist ein bisschen zu knapp, denn ich bin offiziell die allergrößte Fotze der Stadt.
1: Ja, so sagt es Ikki Mel in ihrem Song Bikini Grell und das polarisiert. Eine Frau, die sich selber als Fotze bezeichnet, ist das nicht mega erniedrigend? Warum eignen sich Ikki Mel und andere Flinter-Artists ausgerechnet diesen abwertenden Begriff an und feiern sich dabei noch selbst? Unsere Musikredakteurin Luise Herzog hat sich den Begriff Fotze mal genauer angeschaut und kommentiert.
3: Wer das Wort Fotze ungern hört, sollte jetzt besser abschalten, denn, kleiner Disclaimer, es wird jetzt sehr oft vorkommen. Aber mal von ganz vorne. Ich habe das Wort Fotze wahrscheinlich das erste Mal in der 8. Klasse gehört. Auf dem Heimweg von der Schule habe ich auf meinem MP3-Player oft Casey Rebel, Jizzes oder Sido laufen lassen. Makamucke. Das hat irgendwie Spaß gemacht, sich groß und stark zu fühlen. Was ich dabei nicht gemerkt habe, ein ziemlich großer Teil der Texte war eigentlich pure Misogynie, also Frauenhass. Dauernd vielen Wörter wie Hure, Schlampe, Nutte oder eben Fotze. Hinterfragt habe ich das aber erstmal nicht. Ich habe sogar selbst auf Fotze gesagt. Manchmal war die unfreundliche Kassiererin eine Fotze oder auch mal meine Mathelehrerin. Es war einfach das Verletzendste, was man über eine Frau sagen konnte. Aber warum wirkte der Begriff damals eigentlich so mächtig? Das ist auf jeden Fall kein Zufall. Fotze ist ein Synonym für die Vulva. Surprise. Die genaue Herkunft des Wortes ist nicht ganz eindeutig, aber klar ist, es existiert seit dem Mittelalter. Zum Schimpfwort wurde es erst später. Und wie Hure, Schlampe oder Nutte taucht es im Deutschrap gern als abwertende Bezeichnung für Frauen auf. Das Wort Fotze nimmt dabei einen besonderen Platz ein. Hier wird nicht nur eine Frau persönlich angegriffen. Dadurch, dass der Begriff ein Synonym für die Vulva ist und als Beleidigung genutzt wird, werden alle Menschen mit Vulva kategorisch abgewertet. Du hast eine Vulva, du bist eine Fotze. Seit einigen Jahren findet im Flinter-Rap eine Gegenbewegung statt. Ein Reclaiming des Wortes Fotze und damit eine bewusste Selbstaneignung. Die diskriminierende Wirkung des Begriffs wird damit entmachtet. Feministin sein und Fotze sagen, kein Widerspruch mehr. Eher das Gegenteil. Ein Beispiel und für viele der Anfang war dabei das Rap-Duo Sixten. Das Duo aus Juju und Nura rappt in Songs wie Jetzt sind die Fotzen wieder da oder Fotzen im Club über Partynächte mit den Girls. Sie benutzen die Fotzen einfach als Synonym für die Mädels. Auf einmal steht das Wort für Partygirls, die sich gegenseitig die Haare halten, wenn eine kotzt und zusammen Männer im Club anpöbeln. Sixten schafft mit dem Wort Fotzen Zusammenhalt, Gemeinschaft, Schwesternschaft. Und das kam richtig gut an. Als meine Schwester mir das erste Mal ein Musikvideo von den beiden zeigte, war ich ziemlich sprachlos und ehrlich gesagt auch ein bisschen perplex. Es fühlte sich fast verboten an, zwei Frauen zuzuhören, die mit diesen vulgären Wörtern um sich werfen, wie es eigentlich sonst nur Männer tun. Ab da habe ich lieber Sixten beim Pöbeln zugehört, statt irgendwelchen Männern, zu denen ich eigentlich eh nie relaten konnte. Die absolute Masterin des Fotzen-Raps und brandaktuell ist aber Ikki Mel, die ihr Debütalbum sogar Fotze genannt hat. In all caps, eine Kampfansage. Und der Titel hält, was er verspricht. Man kann sich vor Fotzen wirklich kaum retten. Natürlich kommt diese neue Verwendung des Wortes nicht bei allen gut an. Viele finden Ikki Mels Musik entsetzlich und rückschrittig. Manche werfen ihr vor, sie würde Männerhass verbreiten. Andere sagen, sie spiegelt Männern nur das wider, was Frauen schon immer erlebt haben.

0: überlassen und man muss sich den Begriff nicht aneignen. Ich finde es aber wichtig, dass es die Bewegung gibt. Also stay fotzig.
1: Ja, stay fotzig, sagt Luise Herzog in einem Kommentar zum Begriff Fotze im Deutschrap.
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1: Sätzen 6. Das wäre wohl mein Urteil, wenn ich bestimmte Themen meiner Schulzeit bewerten müsste. Queerness und sexuelle Vielfalt zum Beispiel, das sind Themen, die kamen eigentlich gar nicht vor. Und das, obwohl gerade die Pubertät die Zeit der Identitätsfindung und Bildung ist. Dass es aber auch anders geht, will eine Leipziger Schule zeigen. Über das Projekt Schule der Vielfalt am Anton-Philipp-Reklam-Gymnasium, Fiona Böckler.
2: 55% der Jugendlichen in Deutschland werden nach ihrem Outing in Bildungs- oder Arbeitseinrichtungen beschimpft. Das ergab eine Studie aus dem Jahr 2015. Einer weiteren Studie nach fürchten sich 73% der Jugendlichen davor, dass ihre FreundInnen sie nach ihrem Outing ablehnen könnten. Darum ist es wichtig, dass junge, queere Menschen ihre Schulen als sicheren Ort ansehen können, sagt Adam Williams von Rosalinde e.V. Rosalinde ist ein Verein für queere Begegnung, Bildung und Beratung mit vielfältigen Angeboten. Hier in Sachsen koordiniert der Verein das Projekt Schule der Vielfalt.
3: Also es ist ein wichtiger Ort, um sich wohlzufühlen, ein Ort, an dem man viel Zeit verbringen muss auch und gleichzeitig einer, an dem viel Diskriminierung passiert. Und das wollen wir auf jeden Fall abbauen und das nachhaltig und langfristiger.
2: Das versucht Schule der Vielfalt zu ändern. Schule der Vielfalt ist ein bundesweites Netzwerk, das Schulen queerfreundlicher machen möchte. Eine Schule der Vielfalt muss jedes Jahr für eine bestimmte Klassenstufe Workshops und alle 3 bis 5 Jahre Fortbildungen für Lehrkräfte anbieten. Außerdem wird eine AG für queere SchülerInnen und Allies gegründet. Das Projekt wird ab Klassenstufe 7 angeboten.
3: Und wir sind dafür ansprechbar, wie sie das erreichen können. Also wir vermitteln Bildungsangebote, wir beraten zu Themen wie beispielsweise geschlechtssensibler Umgang im Sportunterricht, zu wie gehen wir eigentlich um, wenn es Coming-outs gibt an unserer Schule.
2: Die Initiative stammt ursprünglich aus Nordrhein-Westfalen. 2008 wurde sie von SCHLAU, kurz für lesbisch-schwule Schulaufklärung, und der Anti-Gewaltarbeit für Lesben und Schwule gegründet. Die Lehrerin Monika Schulze unterrichtet am Reklam-Gymnasium im Leipziger Westen. Hier hat sie vor 4 Jahren die LGBTQ+ und Allies AG gegründet. Warum sie die Initiative für wichtig hält?
4: Und ich habe gemerkt, dass es Jugendliche gibt und wahrscheinlich auch mehr als diese eine Jugendliche, die das so sehr beschäftigt, dass es auch Einfluss nimmt auf das Lernen. Und somit habe ich erkannt, dass so persönliche Themen wie geschlechtliche und sexuelle Vielfalt durchaus auch an die Schule gehören. Und wir hier in der Schule Raum schaffen müssen, um mit den SchülerInnen zu diesen Themen ins Gespräch zu kommen.
2: Heute blickt die AG bereits auf einige Erfolge zurück.
4: Wir haben seit diesem Jahr jetzt 2 geschlechterneutrale Toiletten an der Schule. Da haben wir lange uns für eingesetzt. Die Initiative ist mittlerweile 2 Jahre alt.
2: Die anfängliche Skepsis, so Frau Schulze, beruhte allerdings häufig nur auf Unwissenheit. Denn die LGBTQ+ und Allies AG will vor allem eins sein: ein sicherer Ort für SchülerInnen. Leolo ist Mitglied genau dieser AG. Leolo erklärt, warum.
5: Und wir haben auch festgestellt, dass zum Beispiel in unserer Schule es sehr viele Menschen gibt, die sich irgendwie als queer identifizieren, mit einer Umfrage, die wir durchgeführt haben. Und um dieses Thema sichtbarer zu machen, mehr in den Schulalltag zu integrieren und aber auch um Ungleichheiten und Diskriminierungen entgegenzuwirken, finde ich es sehr wichtig, mich in dieser AG zu engagieren.
2: Doch das Projekt hilft nicht nur den Jugendlichen. In einer Studie aus dem Jahr 2017 gaben 44% befragter queerer LehrerInnen an, dass sie mit ihrer Identität im Schulalltag nicht offen umgehen. Sie fürchten, nicht mehr respektiert oder stigmatisiert zu werden. Auch hier hilft Aufklärung.
5: Also eben halt vor allem queere Menschen haben immer wieder gefragt, was sowas existiert. Ich brauche das so. Das habe ich zum Beispiel auch von anderen Schulen gehört, dass viele sich das wünschen und das halt ein... Ja, so diese Bestätigung, dass sowas normal ist, queer zu sein etc., das fehlt halt einfach sehr oft im Schulalltag.
2: Es ist also noch Luft nach oben. So wünscht sich Adam Williams vor allem rechtlichen Schutz vor Diskriminierung im Bildungswesen, etwa ein erweitertes Gleichbehandlungsgesetz. Dennoch freut man sich am Reklam-Gymnasium über die bereits gelegten Meilensteine. Schulen wie das Reklam wollen schließlich ein Vorbild sein.
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1: Unser nächster Beitrag, der ist für alle, die gerne lesen, ein bisschen gefährlich. Denn wer einmal einen guten Buchladen betreten hat, der kommt da oft so schnell nicht wieder raus. Es geht um eine kleine internationale Buchhandlung im Leipziger Westen. Lilly Krämer war für uns dort.
2: In eine neue Stadt zu ziehen ist nicht einfach. Es dauert, bis man mit ihr warm wird. Noch kennt man die Tramstrecken nicht, man hat noch keinen Lieblingsbäcker, man weiß noch nicht einmal, wer hinter den anderen Türen im eigenen Haus wohnt. So ging es mir zumindest, als ich für das Studium frisch nach Leipzig gezogen war. Alles neu und man fühlt sich fremd. Es gab aber Lichtblicke. Einer davon war eine ganz spontane Entdeckung. Auf einem Spaziergang durch meine neue Gegend blieb ich vor einer Buchhandlung stehen. Polylog, internationaler Buchladen und Café, steht in verspielten weißen Lettern auf der Fensterfront. In der Merseburger Straße 47 öffnet diese Buchhandlung mittwochs bis samstags ihre Türen. Drinnen hat man das Gefühl, man ist in jemandes Wohnzimmer gelandet. Eine Stehlampe, ein plüschiges rotes Sofa, eine alte Schreibmaschine, hier und dort rankt eine Zimmerpflanze und an den Wänden stehen dunkle Holzregale voller Bücher. Schaut man auf die Buchrücken, findet man Englisch, Spanisch, Französisch, Italienisch. Ein Regal enthält deutsche Übersetzungen. In der Kinder- und Jugendbuchecke stehen alle 5 Sprachen bunt gemischt. Hinterm Tresen sitzt Lorlo Klorek, Inhaberin des Polylog, eine junge, dunkelhaarige Frau mit herzlichem Lächeln.
3: Mein Name ist Lorlo Klorek, ich komme aus Frankreich, wie man es hört. Ich bin 34 Jahre alt, seit 2012 lebe ich in Leipzig, seit 2009 in Deutschland.
2: Wie lange gibt es die Buchhandlung schon?
3: Die Buchhandlung habe ich Juni 2016 eröffnet und dieses Jahr habe ich ja 6 Jahre Geburtstag gefeiert.
2: Woher kam die Idee?
3: Der Wunsch, eine eigene Buchhandlung zu haben, haben, glaube ich, viele Literaturstudenten, hatte ich auch wie viele anderen. Meine erste Berufserfahrungen waren tatsächlich eher im Bibliothekbereich, nie im Buchhandlungsbereich. Und dass wirklich dieser Wunsch eine Form nimmt, das hat wirklich die Stadt Leipzig gebracht. Leipzig hat wirklich den Freiraum gehabt dafür. Es gab noch keine internationale Buchhandlung, also hatte ich erstmal meine Nische gefunden, ja. Und die Mieten waren in der Zeit noch wirklich günstig und da könnte man sagen, okay, ich probiere mal einen kleinen Laden aufzumachen.
2: Das heißt, der Leipziger Buchlandschaft hat sowas wie Polylog noch gefehlt?
3: Das denke ich. Also es gibt ein paar Buchhandlungen, die wirklich einen guten englischen Bestand haben, aber da auch sehr oft Bestseller. Und sonst französische, spanische, italienische Bücher gab es nur so wirklich eine ganz kleine Ecke in den großen Ketten. Und es waren fast nur die Klassiker, sehr teuer verkauft auch, was man auch verstehen kann. Aber das dachte ich mir, so ein Ort, wo man Bücher in der Muttersprache und auch wirklich eine Atmosphäre findet, wo man sich wohlfühlt. Das hat meiner Meinung nach noch gefehlt in der Zeit.
2: Was für Bücher findet man denn im Polylog?
3: Man findet in Polylog vor allem Neuerscheinungen und moderne Literatur, weil das ist, was sehr gefragt wird. Auch ein paar Non-Fiction-Bücher, Essays, ein bisschen Poesie. Auch Comics sind mir wichtig, weil es vor allem im spanischen und französischen Bereich sehr, sehr gute Comics gibt. Und Kinderbücher.
2: Wer kauft denn hier ein?
3: Also eine bestimmte Zielgruppe gibt es nicht. Was ich aber sagen kann, ist, von Anfang an gibt es fast genauso viel Muttersprachler, die hier, also Zugewanderte sozusagen, die hier wohnen, genauso viel wie Deutschen, die die Sprachen lernen. Das ist genau so, was wollte ich erreichen. Das macht so wirklich eine bunte Mischung aus vielen Leuten, die sich für andere Kulturen interessieren und die hier im Dialog kommen.
2: Kann man denn in Leipzig von einer Buchhandlung leben?
3: Es kommt auch darauf an, was Leben ist, wenn damit Geld verdienen gemeint ist. Es ist schwierig. Es ist schwierig, wenn man wirklich eine ganz kleine Buchhandlung mit wenig Titel hat, wie ich es habe. Aber ich hatte schon trotzdem wirklich den Wunsch, irgendwann den Laden Vollzeit zu machen und davon leben zu können, auch wenn man da nicht unbedingt reich davon wird, ist ja auch nicht das Ziel. Das ist leider seit 6 Jahren noch nicht erreicht, also das ist schwierig.
2: Was ist das Besondere am Polylog?
3: Heutzutage suchen die Leute nach Orten, wo man nicht nur einkauft. Die Leute kommen hierher, um wirklich eine angepasste Empfehlung zu haben, weil ich nehme mir viel Zeit. Und ich glaube, das macht kleine Buchhandlungen aus. Man nimmt sich Zeit und dann hat man oft gute Bücherempfehlungen für sie. Das ist das, was ich mache jeden Tag. Und das könnte ich, denke ich, machen mein ganzes Leben, ohne müde davon zu werden. Es macht wirklich sehr viel Spaß.
2: Jetzt habe ich Laura lang genug von der Arbeit abgehalten. Ich bedanke mich für das Interview und bemühe mich, nicht vor den Bücherregalen hängen zu bleiben. Das muss ein andermal sein.
3: A bientôt et bon weekend.
1: Die internationale Buchhandlung Polylog, ein Beitrag von Lilly Krämer.
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